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Die Geschichte Helgolands. Heute Bauholz aus der Nordsee. Breite Bohlen trieben am 12. September 1700 in der See vor Helgoland. Es war eine Partie, also eine zusammengehörige Ladung Bauholz, nicht nur ein einzelnes Brett. Die Insulaner holten die Bohlen aus dem Wasser und brachten sie an Land. Für die felsige Insel war solches Holz begehrt. Eigene Wälder gab es nicht, doch Häuser, Boote und Fischereigerät brauchten ständig Reparaturen. Helgoland lag zudem an der Route zur Elbe, auf der viel Bauholz unterwegs war. Bei einer Bergung fuhren Männer mit offenen Booten hinaus, sicherten die Ladung und zogen weitere Helfer hinzu. Anschließend regelte der Vogt, der Verwalter der Insel, die Verteilung des Fundes. Am Strand lagen an diesem Tag frisch geborgene Bohlen für die nächsten Arbeiten bereit.

nach Rockville, was ich voll verstehe. Auf der Insel ist es eh viel schöner. Wir schalten jetzt einen Gang zurück mit Joni Mitchell und Chinese Café.

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Boss rettet mal wieder die Liebe. Typisch Bruce Springsteen. Wenn das alleine nicht reicht, hilft wohl nur noch die liebe Verwandtschaft. Hier ist Tori Amos mit

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1: Elias hier, schön, dass Sie dabei sind. In Hamburg haben am Samstag bis zu 25.000 Menschen gegen Rechtsextremismus und die Normalisierung rechtsextremer Parteien demonstriert. Die Polizei bestätigte die Teilnehmerzahl der Veranstalter. Unter dem Motto Zeit zum Handeln, Freiheit muss verteidigt werden, zog die Kundgebung vom Jungfernstieg durch die Innenstadt und an der AfD-Geschäftsstelle vorbei. Anlass war der Sieg der AfD bei der Landtagswahl in Sachsen-Anhalt. Das Bündnis Prüf fordert die Überprüfung bestimmter Parteien durch das Bundesverfassungsgericht. In Itzehoe sucht die Polizei seit Donnerstagnacht nach der 24-jährigen Angelina C. aus Hohenlockstedt. Die Patientin habe das Klinikum Itzehoe in der Nacht verlassen. Sie ist 1,63 Meter groß, trägt ihre blonden Haare als Zopf und war zuletzt mit einem grünen Top, einer schwarzen Hose und einer kurzen schwarzen Winterjacke bekleidet. Hinweise nehmen der Polizeinotruf und alle Polizeidienststellen entgegen.
2: Hallo Sascha, danke. Aktuell ist es bedeckt bei 18 Grad. Heute bringt leichter Regen 17 bis 18 Grad und West-Südwest-Wind bis Stärke 5. Vor dem Südhafen laufen 1,5 Meter hohe Wellen. Morgen folgen bei 15 bis 18 Grad leichte Schauer. West-Nordwest-Wind bis Stärke 5 und wieder 1,5 Meter hohe Wellen. Die Küste bleibt gut durchgelüftet. Übermorgen bleibt es bedeckt. Flut läuft noch bis 2 Uhr. Ebbe bis 8.38 Uhr. Sonnenaufgang ist um 6.57 Uhr, Sonnenuntergang um 19.49 Uhr.

Aber für den allerletzten Tanz ist es zum Glück noch viel zu früh. Wir haben nämlich nur dieses eine Leben. Genieß es mit Dermot Kennedy und One Life.

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2: Willkommen zu den Nachrichten. Ich bin Elias. In Hamburg haben am Samstag bis zu 25.000 Menschen gegen Rechtsextremismus und die Normalisierung rechtsextremer Parteien demonstriert. Die Polizei bestätigte die Teilnehmerzahl der Veranstalter. Unter dem Motto Zeit zum Handeln, Freiheit muss verteidigt werden, zog die Kundgebung vom Jungfernstieg durch die Innenstadt und an der AfD-Geschäftsstelle vorbei. Anlass war der Sieg der AfD bei der Landtagswahl in Sachsen-Anhalt. Das Bündnis Prüf fordert die Überprüfung bestimmter Parteien durch das Bundesverfassungsgericht. In Itzehoe sucht die Polizei seit Donnerstagnacht nach der 24-jährigen Angelina C. aus Hohenlockstedt. Die Patientin habe das Klinikum Itzehoe in der Nacht verlassen. Sie ist 1,63 Meter groß, trägt ihre blonden Haare als Zopf und war zuletzt mit einem grünen Top, einer schwarzen Hose und einer kurzen schwarzen Winterjacke bekleidet. Hinweise nehmen der Polizeinotruf und alle Polizeidienststellen entgegen.
3: Hallo Sascha, danke. Aktuell ist es bedeckt bei 18 Grad. Heute bringt leichter Regen 17 bis 18 Grad und West-Südwest-Wind bis Stärke 5. Vor dem Südhafen laufen 1,5 Meter hohe Wellen. Morgen folgen bei 15 bis 18 Grad leichte Schauer. West-Nordwest-Wind bis Stärke 5 und wieder 1,5 Meter hohe Wellen. Die Küste bleibt gut durchgelüftet. Übermorgen bleibt es bedeckt. Flut läuft noch bis 2 Uhr. Ebbe bis 8.38 Uhr. Sonnenaufgang ist um 6.57 Uhr, Sonnenuntergang um 19.49 Uhr.

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Lou Reed hatte eben seinen perfekten Tag. Schön für ihn. Falls dein Tag bisher eher so lala war, kommt jetzt die Rettung. Marianne Faithfull übernimmt mit Sister

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1: Am 13. September 1961, heute vor 65 Jahren, wurde in La Mesa, Kalifornien, ein Mann geboren, der den Thrash Metal für immer verändern sollte. Dave Mustaine. Nicht 1963, wie es manchmal kursiert, sondern 1961. 1981 stieg Mustaine als Leadgitarrist bei Metallica ein, an der Seite von James Hetfield und Lars Ulrich. In diesen frühen, noch ungezügelten Jahren prägte er den Sound der Band mit, unter anderem bei Stücken wie Mechanics, Jump in the Fire und Phantom Lord. Doch die Zusammenarbeit war explosiv. Drogenprobleme, Konflikte und eine berüchtigte Auseinandersetzung, bei der es auch um Mustaines Hund ging, führten schließlich dazu, dass er im April 1983 aus der Band flog. Für Mustaine war das kein Schlussstrich, sondern Zündstoff. Kurz darauf gründete er Megadeth und holte David Ellefson an den Bass. Aus der Wut über den Rauswurf entstand eine Band, die technisch präzisen, aggressiven und politisch aufgeladenen Metal zu einer eigenen Sprache machte. Megadeth wurden zu einem Eckpfeiler der Big Four des Thrash Metal, verkauften weltweit mehr als 50 Millionen Platten und blieben über Jahrzehnte relevant. 2017 bekam diese Karriere ihre Grammy-Krone. Dystopia, der Titelsong des 15. Megadeth-Albums, gewann den Grammy für die beste Metal-Performance. Ein bemerkenswerter Bogen von einer zerbrochenen Freundschaft in den frühen Tagen des Thrash bis zu einer der wichtigsten Auszeichnungen des Genres. Und genau dort, wo harte Riffs, Zukunftsangst und musikalische Präzision aufeinandertreffen, geht es jetzt weiter mit Megadeth und Dystopia.

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2: Hier sind die neuesten Nachrichten. Ich bin Elias. In Hamburg haben am Samstag bis zu 25.000 Menschen gegen Rechtsextremismus und die Normalisierung rechtsextremer Parteien demonstriert. Die Polizei bestätigte die Teilnehmerzahl der Veranstalter. Unter dem Motto Zeit zum Handeln, Freiheit muss verteidigt werden, zog die Kundgebung vom Jungfernstieg durch die Innenstadt und an der AfD-Geschäftsstelle vorbei. Anlass war der Sieg der AfD bei der Landtagswahl in Sachsen-Anhalt. Das Bündnis Prüf fordert die Überprüfung bestimmter Parteien durch das Bundesverfassungsgericht. In Itzehoe sucht die Polizei seit Donnerstagnacht nach der 24-jährigen Angelina C. aus Hohenlockstedt. Die Patientin habe das Klinikum Itzehoe in der Nacht verlassen. Sie ist 1,63 Meter groß, trägt ihre blonden Haare als Zopf und war zuletzt mit einem grünen Top, einer schwarzen Hose und einer kurzen schwarzen Winterjacke bekleidet. Hinweise nehmen der Polizeinotruf und alle Polizeidienststellen entgegen.
3: Hallo Sascha, danke. Aktuell ist es bedeckt bei 18 Grad. Heute bringt leichter Regen 17 bis 18 Grad und West-Südwest-Wind bis Stärke 5. Vor dem Südhafen laufen 1,5 Meter hohe Wellen. Morgen folgen bei 15 bis 18 Grad leichte Schauer. West-Nordwest-Wind bis Stärke 5 und wieder 1,5 Meter hohe Wellen. Die Küste bleibt gut durchgelüftet. Übermorgen bleibt es bedeckt. Flut läuft noch bis 2 Uhr. Ebbe bis 8.38 Uhr. Sonnenaufgang ist um 6.57 Uhr, Sonnenuntergang um 19.49 Uhr.

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Heute Bauholz aus der Nordsee. Breite Bohlen trieben am 12. September 1700 in der See vor Helgoland. Es war eine Partie, also eine zusammengehörige Ladung Bauholz, nicht nur ein einzelnes Brett. Die Insulaner holten die Bohlen aus dem Wasser und brachten sie an Land. Für die felsige Insel war solches Holz begehrt. Eigene Wälder gab es nicht, doch Häuser, Boote und Fischereigerät brauchten ständig Reparaturen. Helgoland lag zudem an der Route zur Elbe, auf der viel Bauholz unterwegs war. Bei einer Bergung fuhren Männer mit offenen Booten hinaus, sicherten die Ladung und zogen weitere Helfer hinzu. Anschließend regelte der Vogt, der Verwalter der Insel, die Verteilung des Fundes. Am Strand lagen an diesem Tag frisch geborgene Bohlen für die nächsten Arbeiten bereit.

zu Fuß? Hübscher Gedanke von Vanessa Carlton. Aber mir tun ehrlich gesagt schon beim Zuhören die Füße weh. Zeit für echten Gitarrenrock. Billy Squire legt nach mit The Stroke.

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Mittelwegromantik eben mit Tyler Childers. Ich hoffe, deine Knie haben gehalten. Jetzt machen wir sauber den Schnitt. Hier kommen Femme

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1: Ich bin Elias und das sind die Nachrichten. In Hamburg haben am Samstag bis zu 25.000 Menschen gegen Rechtsextremismus und die Normalisierung rechtsextremer Parteien demonstriert. Die Polizei bestätigte die Teilnehmerzahl der Veranstalter. Unter dem Motto Zeit zum Handeln, Freiheit muss verteidigt werden, zog die Kundgebung vom Jungfernstieg durch die Innenstadt und an der AfD-Geschäftsstelle vorbei. Anlass war der Sieg der AfD bei der Landtagswahl in Sachsen-Anhalt. Das Bündnis Prüf fordert die Überprüfung bestimmter Parteien durch das Bundesverfassungsgericht. In Itzehoe sucht die Polizei seit Donnerstagnacht nach der 24-jährigen Angelina C. aus Hohenlockstedt. Die Patientin habe das Klinikum Itzehoe in der Nacht verlassen. Sie ist 1,63 Meter groß, trägt ihre blonden Haare als Zopf und war zuletzt mit einem grünen Top, einer schwarzen Hose und einer kurzen schwarzen Winterjacke bekleidet. Hinweise nehmen der Polizeinotruf und alle Polizeidienststellen entgegen.
2: Hallo Sascha, danke. Aktuell ist es bedeckt bei 18 Grad. Heute bringt leichter Regen 17 bis 18 Grad und West-Südwest-Wind bis Stärke 5. Vor dem Südhafen laufen 1,5 Meter hohe Wellen. Morgen folgen bei 15 bis 18 Grad leichte Schauer. West-Nordwest-Wind bis Stärke 5 und wieder 1,5 Meter hohe Wellen. Die Küste bleibt gut durchgelüftet. Übermorgen bleibt es bedeckt. Flut läuft noch bis 2 Uhr. Ebbe bis 8.38 Uhr. Sonnenaufgang ist um 6.57 Uhr, Sonnenuntergang um 19.49 Uhr.

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Heute Bauholz aus der Nordsee. Breite Bohlen trieben am 12. September 1700 in der See vor Helgoland. Es war eine Partie, also eine zusammengehörige Ladung Bauholz, nicht nur ein einzelnes Brett. Die Insulaner holten die Bohlen aus dem Wasser und brachten sie an Land. Für die felsige Insel war solches Holz begehrt. Eigene Wälder gab es nicht, doch Häuser, Boote und Fischereigerät brauchten ständig Reparaturen. Helgoland lag zudem an der Route zur Elbe, auf der viel Bauholz unterwegs war. Bei einer Bergung fuhren Männer mit offenen Booten hinaus, sicherten die Ladung und zogen weitere Helfer hinzu. Anschließend regelte der Vogt, der Verwalter der Insel, die Verteilung des Fundes. Am Strand lagen an diesem Tag frisch geborgene Bohlen für die nächsten Arbeiten bereit.

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Edson denkt pausenlos nur an dich. Sehr süß, auf Dauer aber echt anstrengend. Ich brauche zwischendurch kurz Kaffeepause. Weiter geht es entspannt mit Grateful the Dead und

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0: großes Kino gibt es heute mit Christopher Nolans Action-Fantasy-Epos Die Odyssee. Die Verfilmung von Homers Sage begleitet Odysseus auf seiner jahrelangen Heimreise nach dem Trojanischen Krieg. Unter anderem mit Matt Damon und Charlize Theron besetzt, muss der König von Ithaka gegen Nymphen, Zyklopen und Sirenen bestehen, während daheim Freier um Penelope drängen. Das knapp dreistündige Abenteuer ist freigegeben ab 12 Jahren und läuft heute um 20 Uhr im Hochseekino Helgoland. Für Familien auf Helgoland steht am Nachmittag Paw Patrol, der Dino-Film, auf dem Programm. Nach einem mysteriösen Sturm stranden die Fellfreunde auf einer unbekannten tropischen Insel voller Dinosaurier. Gemeinsam mit Dino-Experte Rex müssen die Welpen die Urzeittiere und die Insel vor Bürgermeister Besserwisser sowie einem drohenden Vulkanausbruch schützen. Der Animationsspaß ist freigegeben ohne Altersbeschränkung und beginnt um 16 Uhr im Hochseekino Helgoland.
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Venus behauptet gerade, du gehörst ihr. Ganz schön besitzergreifend. Wer sich nicht so leicht einfangen lässt, ist Bruce Springsteen. Hier kommen die Mutigen. None

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1: Hier ist Elias am Mikrofon. Willkommen zu den Nachrichten. In Hamburg haben am Samstag bis zu 25.000 Menschen gegen Rechtsextremismus und die Normalisierung rechtsextremer Parteien demonstriert. Die Polizei bestätigte die Teilnehmerzahl der Veranstalter. Unter dem Motto Zeit zum Handeln, Freiheit muss verteidigt werden, zog die Kundgebung vom Jungfernstieg durch die Innenstadt und an der AfD-Geschäftsstelle vorbei. Anlass war der Sieg der AfD bei der Landtagswahl in Sachsen-Anhalt. Das Bündnis Prüf fordert die Überprüfung bestimmter Parteien durch das Bundesverfassungsgericht. In Itzehoe sucht die Polizei seit Donnerstagnacht nach der 24-jährigen Angelina C. aus Hohenlockstedt. Die Patientin habe das Klinikum Itzehoe in der Nacht verlassen. Sie ist 1,63 Meter groß, trägt ihre blonden Haare als Zopf und war zuletzt mit einem grünen Top, einer schwarzen Hose und einer kurzen schwarzen Winterjacke bekleidet. Hinweise nehmen der Polizeinotruf und alle Polizeidienststellen entgegen.
2: Hallo Sascha, danke. Aktuell ist es bedeckt bei 18 Grad. Heute bringt leichter Regen 17 bis 18 Grad und West-Südwest-Wind bis Stärke 5. Vor dem Südhafen laufen 1,5 Meter hohe Wellen. Morgen folgen bei 15 bis 18 Grad leichte Schauer. West-Nordwest-Wind bis Stärke 5 und wieder 1,5 Meter hohe Wellen. Die Küste bleibt gut durchgelüftet. Übermorgen bleibt es bedeckt. Flut läuft noch bis 2 Uhr. Ebbe bis 8.38 Uhr. Sonnenaufgang ist um 6.57 Uhr, Sonnenuntergang um 19.49 Uhr.

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1: Corby Kelley sagt hier aber verdammt schnell ja. Immer langsam mit den jungen Pferden. Wenn schon große Pläne, dann richtig. Hier ist Tracy Chapman mit Talking About a Revolution.

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0: geht heute auf der Insel? 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
1: Schon um 8.50 Uhr kannst du am Fähranleger zu einer zweistündigen Führung über die Helgoländer Düne aufbrechen. Du lernst die Pflanzen- und Tierwelt kennen und beobachtest mit etwas Glück Kegelrobben und Seehunde. Die Tour kostet inklusive Fähre 14 Euro für Erwachsene und 8 Euro für Kinder. Ab 10 Uhr öffnet im Bunkertunnel des Hotels Rigmers Insulana am Südstrand 2 die kostenlose Kunstausstellung Annas Art Affair. Zeitgleich starten an der Landungsbrücke einstündige Fahrten im Börteboot zur Langen Anna und zum Lummenfelsen. Weitere Abfahrten folgen um 14 Uhr, 15.15 Uhr sowie 16.15 Uhr für 25 Euro. Kinder zahlen 15 Euro. Eine geführte einstündige Inselrundfahrt gibt es ab 10.30 Uhr am Anleger Nordosthafen für 25 Euro oder 15 Euro für Kinder. Weitere Abfahrten folgen um 11.45 Uhr, 13.30 Uhr und 14.45 Uhr.

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1: Am 13. September 1961, heute vor 65 Jahren, wurde in La Mesa, Kalifornien, ein Mann geboren, der den Thrash Metal für immer verändern sollte. Dave Mustaine. Nicht 1963, wie es manchmal kursiert, sondern 1961. 1981 stieg Mustaine als Leadgitarrist bei Metallica ein, an der Seite von James Hetfield und Lars Ulrich. In diesen frühen, noch ungezügelten Jahren prägte er den Sound der Band mit, unter anderem bei Stücken wie Mechanics, Jump in the Fire und Phantom Lord. Doch die Zusammenarbeit war explosiv. Drogenprobleme, Konflikte und eine berüchtigte Auseinandersetzung, bei der es auch um Mustaines Hund ging, führten schließlich dazu, dass er im April 1983 aus der Band flog. Für Mustaine war das kein Schlussstrich, sondern Zündstoff. Kurz darauf gründete er Megadeth und holte David Ellefson an den Bass. Aus der Wut über den Rauswurf entstand eine Band, die technisch präzisen, aggressiven und politisch aufgeladenen Metal zu einer eigenen Sprache machte. Megadeth wurden zu einem Eckpfeiler der Big Four des Thrash Metal, verkauften weltweit mehr als 50 Millionen Platten und blieben über Jahrzehnte relevant. 2017 bekam diese Karriere ihre Grammy-Krone. Dystopia, der Titelsong des 15. Megadeth-Albums, gewann den Grammy für die beste Metal-Performance. Ein bemerkenswerter Bogen von einer zerbrochenen Freundschaft in den frühen Tagen des Thrash bis zu einer der wichtigsten Auszeichnungen des Genres. Und genau dort, wo harte Riffs, Zukunftsangst und musikalische Präzision aufeinandertreffen, geht es jetzt weiter mit Megadeth und Dystopia.

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1: Hier sind die neuesten Nachrichten. Ich bin Elias. In Bremen haben rund 4.500 Menschen vor dem Hauptbahnhof gegen Rechtsextremismus demonstriert. Anlass war der Wahlsieg der AfD bei der Landtagswahl in Sachsen-Anhalt. Nach Angaben der Polizei blieb die Kundgebung friedlich. Das Bündnis forderte unter anderem, Flüchtlinge nicht mehr von Bremen nach Sachsen-Anhalt umzuverteilen. Bundesweit gab es Proteste in mehr als 35 Städten. In Hamburg kamen laut Veranstaltern rund 25.000 Menschen, in Oldenburg mehr als 3.000. In Itzehoe sucht die Polizei seit Donnerstagnacht nach der 24-jährigen Angelina C. aus Hohenlockstedt. Die Patientin habe das Klinikum Itzehoe in der Nacht verlassen. Sie ist 1,63 Meter groß, trägt ihre blonden Haare als Zopf und war zuletzt mit einem grünen Top, einer schwarzen Hose und einer kurzen schwarzen Winterjacke bekleidet. Hinweise nehmen der Polizeinotruf und alle Polizeidienststellen entgegen. Und jetzt das Wetter. Molly?
2: Ja, Elias, ein Blick aufs Wetter. Bei bedeckten 18 Grad ziehen in den nächsten Stunden leichte Schauer durch. Heute maximal 18, nachts 16 Grad. Dazu West-Nordwest-Wind bis Stärke 5 und vor dem Südhafen Wellen um 1 Meter. Morgen bleibt es bedeckt mit 18 und 16 Grad. West-Südwest-Wind bis Stärke 4 und ähnlicher Welle. Übermorgen regnet es bei bis zu 19 Grad. Ebbe bis 8.38 Uhr. Flut bis 14.12 Uhr. Die Sonne geht um 19.49 Uhr unter und morgen um 6.59 Uhr auf.
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3: Hallo und herzlich willkommen bei Aktuelles aus aller Welt auf The Rock Radio Helgoland. Ich bin Nina und begleite dich ab jetzt mit spannenden Nachrichten und Geschichten rund um den Globus. Zum Auftakt hörst du Everybody's Got to Learn Sometime von Zucchero und Sugar von

0: eine Meter Welle vor dem Südhafen heute Morgen klingt die Arktis plötzlich gar nicht mehr so fern. Warum wird sie für Europa so wichtig, Nina?
1: Weil dort Sicherheit, Handel und Rohstoffe zusammenkommen. Russland baut militärisch auf, auch mit Atom-U-Booten. Im Krisenfall könnten Wege zwischen Nordamerika und Europa gefährdet sein.
0: Also keine eisige Randnotiz, sondern eine strategische Kreuzung?
1: Genau. Schmelzendes Eis öffnet Routen, seltene Erden locken. Und China investiert mit. Dazu Trumps Grönlandansprüche. Ziemlich viel Gedränge auf sehr viel Eis.
0: Die NATO reagiert mit Übungen und Arctic Sentry. Auch die Bundeswehr ist dabei. Deutschland setzt auf internationales Recht, Forschung und Partner.
1: Vernünftig. Die Arktis ist kein Grundstück mit zu verkaufen Schild.
0: Hier kommt Udo Lindenberg mit Kein Blick zurück.
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Die Geschichte Helgolands. Heute 17 Soldaten nach Tönning. Am Abend des 13. September 1700 verließ Sergeant Kölsche Helgoland mit 17 abkommandierten Soldaten. Ein Sergeant führte kleine Trupps, hielt die Disziplin und setzte Befehle praktisch um. Die Männer waren für einen besonderen Dienst zusammengezogen. Ihr Ziel war Tönning, die Festungs- und Hafenstadt in Holstein. Dort hatten dänische Kanonen wenige Monate zuvor schwere Schäden angerichtet. Die Belagerung war im Juni beendet worden, doch die Festung blieb mit gotterfisch-schwedischen Truppen besetzt. Rund 4000 Mann brauchten weiterhin Lebensmittel, Munition und Handwerker. Für solche Fahrten nutzte das Militär kleine Segelschiffe und Schaluppen. Helgoland lag auf den Wegen zur Elbmündung und nach Holstein. Als Kölsche und seine 17 Soldaten abends abfuhren, ging es von der Insel direkt in die unruhige Kriegsregion.

0: In Frankfurt wird der Boden plötzlich richtig teuer. Zumindest für Menschen, deren Haus auf städtischem Erbpachtland steht.
1: Aus 400 Euro im Jahr können rund 8000 werden. Das ist keine Anpassung, das ist ein finanzieller Boxhandschuh.
0: Grundlage sind aktuelle Bodenwerte. In Goldstein fürchtet ein Ehepaar nun auch, dass ihr Haus als Altersvorsorge an Wert verliert.
1: Und eine junge Familie soll sogar etwa 15.000 Euro jährlich zahlen. Der Umbau? Erstmal auf Eis.
0: Die Stadt verwaltet rund 5.000 solcher Grundstücke und will damit Genossenschaften beim günstigen Bauen unterstützen.
1: Verständliches Ziel. Nur dürfen kleine Eigentümer dabei nicht unter die Räder kommen.
0: Genau deshalb wächst der politische Druck auf Nachbesserungen. Hier kommt Matthew Southern Comfort mit Woodstock.

0: Nach so viel Woodstock-Frieden, Nina, zieht es dich bei den Erbpachtzinsen vorhin eigentlich auch eher ins Zelt?
1: Schön wär's, Sascha. Mein Zeltplatz auf der Düne ist leider schon ausgebucht.
0: Schade. Dann flüchten wir eben weiter in die Musik. Hier ist Dido mit My Lover's Gone.

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0: großen Leinwand.
1: Großes Kino gibt es heute mit Christopher Nolans Action-Fantasy-Epos Die Odyssee. Die Verfilmung von Homers Sage begleitet Odysseus auf seiner jahrelangen Heimreise nach dem Trojanischen Krieg. Unter anderem mit Matt Damon und Charlize Theron besetzt, muss der König von Ithaka gegen Nymphen, Zyklopen und Sirenen bestehen, während daheim Freier um Penelope drängen. Das knapp dreistündige Abenteuer ist freigegeben ab 12 Jahren und läuft heute um 20 Uhr im Hochseekino Helgoland. Für Familien auf Helgoland steht am Nachmittag Paw Patrol, der Dino-Film, auf dem Programm. Nach einem mysteriösen Sturm stranden die Fellfreunde auf einer unbekannten tropischen Insel voller Dinosaurier. Gemeinsam mit Dino-Experte Rex müssen die Welpen die Urzeittiere und die Insel vor Bürgermeister Besserwisser sowie einem drohenden Vulkanausbruch schützen. Der Animationsspaß ist freigegeben ohne Altersbeschränkung und beginnt um 16 Uhr im Hochseekino Helgoland.

0: Schon die ersten Klaviertöne von A Thousand Miles reichen und du siehst Vanessa Carlton samt Piano durch die Straßen rollen.
1: Ursprünglich hieß der Song Interlude. Produzent Ron Fair gab ihm Streicher, Rhythmus und schließlich den neuen Titel.
0: 1000 Meilen wären übrigens ein ziemlich weiter Umweg zu unserem ausgebuchten Zeltplatz auf der Düne.
1: Bleiben wir lieber auf dem Weg. Adele fragt jetzt, ob es sich lohnt, weiterzugehen. Chasing

0: Nina, nach Adele frage ich mich, bist du auf der Düne vorhin eigentlich Pflaster gelaufen?
1: Schön wär's. Mein Zelt steht ja leider nicht. Alles ausgebucht.
0: Schade drum. Hier kommen Kenny Rogers und Ruby Don't Take You.

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1: Hier ist Elias am Mikrofon. Willkommen zu den Nachrichten. In Niedersachsen hat der laut deutschem Wetterdienst zweitheißeste Sommer seit Aufzeichnungsbeginn Hunderttausende in die Freibäder gezogen. In Osnabrück kamen fast 130.000 Gäste, rund 20% mehr als im Vorjahr. Hannovers vier Freibäder meldeten etwa 70.000 zusätzliche Besucher. Trotz der hohen Nachfrage bleiben kommunale Bäder Zuschussbetriebe. Vor allem Personal, Energie und Instandhaltung kosten mehr, als die Eintrittsgelder einbringen. In Göttingen und Lüneburg zahlen die Städte 5 bis 6 Euro je Badegast dazu. In Bremen haben rund 4.500 Menschen vor dem Hauptbahnhof gegen Rechtsextremismus demonstriert. Anlass war der Wahlsieg der AfD bei der Landtagswahl in Sachsen-Anhalt. Nach Angaben der Polizei blieb die Kundgebung friedlich. Das Bündnis forderte unter anderem, Flüchtlinge nicht mehr von Bremen nach Sachsen-Anhalt umzuverteilen. Bundesweit gab es Proteste in mehr als 35 Städten. In Hamburg kamen laut Veranstaltern rund 25.000 Menschen, in Oldenburg mehr als 3.000.
2: Ja, Elias, ein Blick aufs Wetter. Bei bedeckten 18 Grad ziehen in den nächsten Stunden leichte Schauer durch. Heute maximal 18, nachts 16 Grad. Dazu West-Nordwest-Wind bis Stärke 5 und vor dem Südhafen Wellen um einen Meter. Morgen bleibt es bedeckt mit 18 und 16 Grad. West-Südwest-Wind bis Stärke 4 und ähnlicher Welle. Übermorgen regnet es bei bis zu 19 Grad. Ebbe bis 8.38 Uhr. Flut bis 14.12 Uhr. Die Sonne geht um 19 Uhr 49 unter und morgen um 6.59 Uhr auf.
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3: Moin, ich bin Thorsten. Und jetzt startet Norden ist oben auf The Rock Radio Helgoland. Freu dich auf starke Musik und alles, was den Norden bewegt. Wir legen direkt los mit James Brown, Superbad Parts 1 and 2.

0: Viertel nach neun auf Helgoland. Thorsten, trägst du nach Maria McKee eigentlich auch gerne rote Kleider?
1: Nur montags im Studio, aber behalt das bitte für dich.
0: Versprochen, hier sind Simon und Garfunkel mit Bridge Over Troubled Water.

0: Hier kommt Rocky.
1: Moin, Mädels.
0: Der Basstölpel Ernst August.
2: Ich bin kein Mädel.
0: Die Trottellumme Helga.
3: Ja, ich bin ein Radi.
0: Und der Fischbrötchenträger Finn.
4: Boah, lecker.
0: Zusammen sind sie Helgolands schrägste Vögel.
1: Da kommen sie wieder, die ersten Blüten.
3: Ja, das ist immer total schön.
2: Ja, jedes Jahr das Gleiche.
3: Und trotzdem wunderschön.
1: Warum ist denn das eigentlich so?
3: Weiß nicht.
2: Du meinst, Rocky, warum die Blätter gehen, wenn sie dann doch wieder kommen?
1: Ja, und die Blüten und die Blätter und die Blumen.
2: Ja, irgendwie sinnlos, ne? Sie könnten doch dann auch einfach da bleiben.
1: Das ist doch ganz schön mühselig, ne? Kommen gehen.
2: Aber das ist ja bei euch Möwen das Gleiche.
1: Hä?
2: Ja, schau, ihr werdet geboren, fliegt ein bisschen rum und seid dann wieder weg.
1: Das ist doch bei euch nicht anders.
2: Sogar bei den Zweibeinern scheint das so zu sein.
1: Du meinst Möwen, Zweibeiner, Blumen, alles das Gleiche?
2: Nee, aber irgendwie scheint das alles gleich zu laufen.
1: Wie meinst du das denn, Ernst August?
2: Ja, alles kommt und geht, Rocky, und dann kommt's wieder und so weiter.
3: Manchmal geht das Kommen ganz schnell, nicht wahr, Rocky?
2: Ja, irgendwie scheint sich das alles nur im Kreis zu drehen.
1: Oh, das ist ja mal ein großes Thema. Ja.
5: Juhu!
6: Bringe sofort mein Fischbrötchen wieder. Oh Mann, ey.
2: Siehst du, Rocky, jedes Mal das Gleiche. Auch das dreht sich im Kreis.
3: Das Fischbrötchen? Im Kreis?
1: Ja, ja, irgendwie schon richtig, ne? Irgendwie kommt Finn immer wieder aus diesem Laden raus.
2: Sag ich ja, Rocky, Fischbrötchen kommen und gehen.
3: So wie die Blumen.
1: Und die Zweibeiner.
2: Und die Möwen.
3: Aber wenn sich alles im Kreis dreht, warum ist uns dann nicht schwindelig?
2: Aua, Helga.
1: Was macht denn das überhaupt für einen Sinn?
2: Na, du machst ja auch keinen Sinn, Rocky.
3: Und ich?
2: Alles sinnlos außer Helga.
3: Okay?
1: Es wäre ja so, als ob wir die ganze Zeit im Kreis fliegen würden.
2: Völlig sinnlos eben.
3: Außer mir hat Ernst August gerade gesagt.
1: Ja, aber wenn wir die ganze Zeit kommen und gehen und im Kreis fliegen, können wir uns das doch eigentlich auch sparen, oder?
2: Ja, und vielleicht magst du damit mal anfangen, Rocky.
1: Ernst August, weil du keinen Sinn darin siehst, heißt das noch lange nicht, dass es keinen gibt.
2: Und was meinst du, Rocky?
1: Sinn wird irgendwas mit Fischen zu tun haben.
3: Fischen?
1: Ja, wir müssen im Kreis fliegen, damit es nicht so viele Fische
2: gibt. Ja, das macht Sinn, Rocky.
0: Demnächst mehr von Helgolands schrägste Vögel.
1: Schießküken.
2: Presse, Rocky.

0: vor 9:30 bei dem dichten Grau da draußen. Thorsten, brauchst du nach den Rolling Stones etwa auch jemanden zum Liebhaben?
1: Aber nur, wenn mich diese Person direkt weit weg beamt.
0: Bitteschön, hier kommen Astrud Gilberto und Fly Me to the Moon.

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0: Gwendoline Rain, bei unserem Schauerwetter fast schon amtlich angeordnet. Helgoland liefert eben den Spezialeffekt gratis dazu.
1: Bruce Hornsby schrieb den Song mit seinem Bruder John. Die Mandoline spielt David Mansfield, während der Text eine verlorene Liebe im Regen nachzeichnet.
0: Herzschmerz mit Mandoline. Deutlich stilvoller als 3 Uhr nachts eine peinliche Nachricht zu schicken.
1: Und wenn du doch noch auf eine zweite Chance hoffst, hier ist Tom Grennan mit If Only.
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0: Dubliners frage ich mich, Thorsten, wie seetauglich bist du eigentlich wirklich?
1: Solange das Studio trocken bleibt, bin ich ein geborener Kapitän.
0: Traumhaft. Hier kommen Grateful Dead mit Scarlet Begonias.

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1: Ich bin Elias und das sind die Nachrichten. In Niedersachsen hat der laut deutschem Wetterdienst zweitheißeste Sommer seit Aufzeichnungsbeginn Hunderttausende in die Freibäder gezogen. In Osnabrück kamen fast 130.000 Gäste, rund 20% mehr als im Vorjahr. Hannovers vier Freibäder meldeten etwa 70.000 zusätzliche Besucher. Trotz der hohen Nachfrage bleiben kommunale Bäder Zuschussbetriebe. Vor allem Personal, Energie und Instandhaltung kosten mehr, als die Eintrittsgelder einbringen. In Göttingen und Lüneburg zahlen die Städte 5 bis 6 Euro je Badegast dazu. In Bremen haben rund 4.500 Menschen vor dem Hauptbahnhof gegen Rechtsextremismus demonstriert. Anlass war der Wahlsieg der AfD bei der Landtagswahl in Sachsen-Anhalt. Nach Angaben der Polizei blieb die Kundgebung friedlich. Das Bündnis forderte unter anderem, Flüchtlinge nicht mehr von Bremen nach Sachsen-Anhalt umzuverteilen. Bundesweit gab es Proteste in mehr als 35 Städten. In Hamburg kamen laut Veranstaltern rund 25.000 Menschen, in Oldenburg mehr als 3.000. Und jetzt das Wetter. Molly?
2: Hallo Elias, danke. Bei 18 Grad ist es bedeckt, bald fällt leichter Regen. Heute gibt es Schauer bei 18 bis 16 Grad. West-Nordwestwind bis Stärke 5 und am Südhafen Wellen um einen Meter. Morgen bleibt die Wolkendecke bequem, 18 bis 15 Grad. West-Südwestwind bis Stärke 4 und ähnliche Wellen. Übermorgen regnet es bei 19 Grad. Die Flut läuft bis 14.12 Uhr, die Ebbe bis 21.03 Uhr. Sonnenuntergang ist um 19.49 Uhr, Sonnenaufgang um 6.59 Uhr.
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3: Moin und willkommen bei den Segelnews auf The Rock Radio Helgoland. Ich bin Nina und nehme dich ab jetzt mit zu allem, was Wind, Wellen und Segelsport bewegt. Gleich starten wir musikalisch. Der nächste Song heißt Honky Cat von Elton John.

U2 wollen nur dich. Klingt wahnsinnig romantisch. Aber sind wir ehrlich, manchmal sorgt genau das für absolute Verwirrung. Wir drehen die Regler auf. Hier sind Metallica mit Confusion.

Nach der schweren Metallica-Dröhnung tut ein bisschen Romantik doch ganz gut. Auch wenn die Liebe mindestens genauso verwirrend ist. Hier ist Kate Bush mit L'amour looks something like you.

war Primavera von Santana und jetzt wird's nautisch. Für Langfahrtcrews wichtig, Französisch-Polynesien verkürzt die zollfreie Aufenthaltsdauer für ausländische Yachten unter 24 Metern. Wer seit dem 1. September 2026 neu einreist, darf nur noch 12 statt 24 Monate bleiben. Boote, die schon dort sind, behalten die alte Frist. Über 24 Meter bleiben 36 Monate möglich. Danach heißt es ausklarieren oder dauerhaft importieren. Das kostet derzeit etwa 7-8% des Bootswerts. Eine neue vorläufige Zulassung gibt es normalerweise erst nach nachweislich 6 Monaten außerhalb Französisch-Polynesiens. Also, Route und Ankunft gut planen, besonders für Gesellschaftsinseln Tuamotus und Marquesas. Die aktuellen Regeln stehen bei der Direction Régionale des Douanes. Und jetzt, passend zum Fernweh, As Time Goes By von Brian Ferry and Roxy Music.

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1: Heute um 10 Uhr kannst du Helgoland im offenen Börteboot an der Landungsbrücke umrunden. Weitere Fahrten starten um 14 Uhr, 15.15 Uhr und 16.15 Uhr. Ab 10.30 Uhr legen am Anleger Nordosthafen, Katamaran und Börteboot zu einstündigen Rundfahrten ab, gefolgt von Terminen um 11.45 Uhr, 13.30 Uhr und 14.45 Uhr. Wenn du dich für Kunst interessierst, hat von 11 Uhr bis 16.30 Uhr die Galerie Tina But in der Hummerbude 33 am Scheibenhafen geöffnet. Dort siehst du Werke von Evelyn Platte aus Naturmaterialien und Zeichnungen. Um 12 Uhr erfährst du schließlich bei einer rund 90-minütigen Inselführung mehr über die Geschichte Helgolands. Der Treffpunkt dafür ist der Franz-Schensky-Platz.

Das war Matt Monroe mit From Russia with Love und jetzt ein wichtiges Thema hier bei The Rock Radio Helgoland. Es ist 20 vor 11. Die RNLI, Großbritanniens Seenotrettung, wehrt sich gegen Desinformation und Beschimpfungen. Chef Peter Sparks betont, die Organisation sei unpolitisch, regierungsunabhängig und ausschließlich für Rettung da. Einsätze im Ärmelkanal machten 2025 gerade einmal 1,2% von 9.058 Starts aus. Gerüchte, die RNLI beherberge Asylsuchende oder organisiere heimliche Verlegungen, seien völlig haltlos. Rund 95% der Menschen aus kleinen Booten werden von der britischen Grenzbehörde aufgenommen. RNLI-Gerettete werden an Land den Einwanderungsbehörden übergeben. Angriffe auf Helfer seien absolut inakzeptabel. Und passend zu unserem Seewetter. Jetzt Bruce Springsteen mit Back.

Bruce Springsteen hat die Schichten eben perfekt vorgelegt. Passt zum leichten Nieselregen da draußen. Jetzt brauchen wir wieder etwas mehr Farbe und Kante. Hier sind Living Color mit Middleman.

Living Color auf der 1. Bei dem nasskalten Wind draußen schadet ein bisschen Bewegung jedenfalls nicht. Und jetzt legen wir noch eine Schippe drauf. Hier sind Guns N' Roses mit Civil War.

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1: Elias hier, schön, dass Sie dabei sind. In Niedersachsen hat der laut deutschem Wetterdienst zweitheißeste Sommer seit Aufzeichnungsbeginn Hunderttausende in die Freibäder gezogen. In Osnabrück kamen fast 130.000 Gäste, rund 20% mehr als im Vorjahr. Hannovers vier Freibäder meldeten etwa 70.000 zusätzliche Besucher. Trotz der hohen Nachfrage bleiben kommunale Bäder Zuschussbetriebe. Vor allem Personal, Energie und Instandhaltung kosten mehr, als die Eintrittsgelder einbringen. In Göttingen und Lüneburg zahlen die Städte 5 bis 6 Euro je Badegast dazu. In Bremen haben rund 4.500 Menschen vor dem Hauptbahnhof gegen Rechtsextremismus demonstriert. Anlass war der Wahlsieg der AfD bei der Landtagswahl in Sachsen-Anhalt. Nach Angaben der Polizei blieb die Kundgebung friedlich. Das Bündnis forderte unter anderem, Flüchtlinge nicht mehr von Bremen nach Sachsen-Anhalt umzuverteilen. Bundesweit gab es Proteste in mehr als 35 Städten. In Hamburg kamen laut Veranstaltern rund 25.000 Menschen, in Oldenburg mehr als 3.000.
2: Hallo Elias, danke. Bei 18 Grad ist es bedeckt, bald fällt leichter Regen. Heute gibt es Schauer bei 18 bis 16 Grad, West-Nordwestwind bis Stärke 5 und am Südhafen Wellen um 1 Meter. Morgen bleibt die Wolkendecke bequem, 18 bis 15 Grad, West-Südwestwind bis Stärke 4 und ähnliche Wellen. Übermorgen regnet es bei 19 Grad. Die Flut läuft bis 14.12 Uhr, die Ebbe bis 21.03 Uhr. Sonnenuntergang ist um 19.49 Uhr, Sonnenaufgang um 6.59 Uhr.
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3: Moin und herzlich willkommen bei den Insel-News auf The Rock Radio Helgoland. Ich bin Nina und bringe dich ab jetzt mit allem Wichtigen von der Insel auf den neuesten Stand. Gleich starten wir musikalisch. Hier sind The Allman Brothers Band mit Midnight Rider.

Genug am Boden gekrochen nach Linkin Park. Jetzt schütteln wir kurz den Staub ab und gehen wieder aufrecht weiter. Mach einfach dein eigenes Ding. Hier sind Fleetwood Mac mit Go Your Own Way. Hier sind

Close to Me von The Police. Und jetzt ein Thema, bei dem Nähe offenbar gerade schwierig ist. Heiraten auf Helgoland. Im Hauptausschuss ging es am Dienstag um Beschwerden über die Erreichbarkeit des Standesamts und schwer zu bekommende Trautermine. Die Zahlen zeigen, 2010 gab es noch 158 Trauungen, 2019 waren es 87, im vergangenen Jahr gerade einmal 38. Die Verwaltung sieht aber kein nachlassendes Interesse, sondern vor allem hohe Arbeitsbelastung. Alte Papierregister müssen digitalisiert werden. Dazu kommen neues Namensrecht und komplizierte Fälle mit ausländischem Recht. Eine stärkere Vermarktung der Inselhochzeiten sei ohne zusätzliche Vollzeitstelle nicht machbar. Auch die Hummerbude hat nur begrenzte Kapazitäten. Bei diesem Wetter bleibt vielleicht erstmal die Musik die romantischste Lösung.

Nach Mumford & Sons lassen wir den Wolf kurz im Wald und schalten um auf italienisches Lebensgefühl. Augen zu und Hüften mitbewegen. Hier ist Eros Ramazzotti mit

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1: America's Best. Divine Marine. Von Mittendrin.

0: Und was geht heute auf der Insel? 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
1: Wenn du heute Helgoland vom Wasser aus erleben möchtest, kannst du ab 10 Uhr an der Landungsbrücke in ein offenes Börteboot steigen und die Insel umrunden. Weitere Fahrten starten dort um 14 Uhr, 15 Uhr 15 und 16 Uhr 15. Erwachsene zahlen 25 Euro, Kinder 15 Euro. Alternativ legen am Anleger im Nordosthafen ab 10 Uhr 30 Boote ab, gefolgt von Touren um 11 Uhr 45, 13 Uhr 30 und 14.45 Uhr. Auch hier zahlen Erwachsene 25 und Kinder 15 Euro. Bleibst du lieber an Land, erfährst du ab 12 Uhr am Franz-Schensky-Platz bei einer 90-minütigen Führung mehr über die Inselgeschichte. Erwachsene zahlen 14 Euro, Kinder 10 Euro. Später zeigt Inselkantor Gerald Drebes ab 16.30 Uhr im Gemeindehaus im Schulweg 648 einen multimedialen Vortrag über Helgolands Natur und Kultur. Er dauert bis etwa 18 Uhr, der Eintritt kostet 15 Euro.

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1: Am 13. September 1961, heute vor 65 Jahren, wurde in La Mesa, Kalifornien, ein Mann geboren, der den Thrash Metal für immer verändern sollte. Dave Mustaine. Nicht 1963, wie es manchmal kursiert, sondern 1961. 1981 stieg Mustaine als Leadgitarrist bei Metallica ein, an der Seite von James Hetfield und Lars Ulrich. In diesen frühen, noch ungezügelten Jahren prägte er den Sound der Band mit, unter anderem bei Stücken wie Mechanics, Jump in the Fire und Phantom Lord. Doch die Zusammenarbeit war explosiv. Drogenprobleme, Konflikte und eine berüchtigte Auseinandersetzung, bei der es auch um Mustaines Hund ging, führten schließlich dazu, dass er im April 1983 aus der Band flog. Für Mustaine war das kein Schlussstrich, sondern Zündstoff. Kurz darauf gründete er Megadeth und holte David Ellefson an den Bass. Aus der Wut über den Rauswurf entstand eine Band, die technisch präzisen, aggressiven und politisch aufgeladenen Metal zu einer eigenen Sprache machte. Megadeth wurden zu einem Eckpfeiler der Big Four des Thrash Metal, verkauften weltweit mehr als 50 Millionen Platten und blieben über Jahrzehnte relevant. 2017 bekam diese Karriere ihre Grammy-Krone. Dystopia, der Titelsong des 15. Megadeth-Albums, gewann den Grammy für die beste Metal-Performance. Ein bemerkenswerter Bogen von einer zerbrochenen Freundschaft in den frühen Tagen des Thrash bis zu einer der wichtigsten Auszeichnungen des Genres. Und genau dort, wo harte Riffs, Zukunftsangst und musikalische Präzision aufeinandertreffen, geht es jetzt weiter mit Megadeth und Dystopia.

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1: Yes.
2: Keine Sorge, ich laufe dir nicht weg. Wir machen gleich zusammen weiter. Vor den Insel-News machen wir es uns entspannt. Ganz ohne Papierkram vom Standesamt. Hier sind die Red Hot Chili Peppers mit Hey.

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1: Hier ist Elias am Mikrofon. Willkommen zu den Nachrichten. In Niedersachsen hat der laut deutschem Wetterdienst zweitheißeste Sommer seit Aufzeichnungsbeginn Hunderttausende in die Freibäder gezogen. In Osnabrück kamen fast 130.000 Gäste, rund 20% mehr als im Vorjahr. Hannovers vier Freibäder meldeten etwa 70.000 zusätzliche Besucher. Trotz der hohen Nachfrage bleiben kommunale Bäder Zuschussbetriebe. Vor allem Personal, Energie und Instandhaltung kosten mehr, als die Eintrittsgelder einbringen. In Göttingen und Lüneburg zahlen die Städte 5 bis 6 Euro je Badegast dazu. In Bremen haben rund 4.500 Menschen vor dem Hauptbahnhof gegen Rechtsextremismus demonstriert. Anlass war der Wahlsieg der AfD bei der Landtagswahl in Sachsen-Anhalt. Nach Angaben der Polizei blieb die Kundgebung friedlich. Das Bündnis forderte unter anderem, Flüchtlinge nicht mehr von Bremen nach Sachsen-Anhalt umzuverteilen. Bundesweit gab es Proteste in mehr als 35 Städten. In Hamburg kamen laut Veranstaltern rund 25.000 Menschen, in Oldenburg mehr als 3.000. Das waren die Nachrichten. Jetzt das Wetter mit Molly.
2: Ja, Elias, ein Blick aufs Wetter. Leichter Regen bei 18 Grad, später bleibt es bedeckt. Heute ziehen Schauer durch bei 16 bis 18 Grad und West-Nordwestwind bis Stärke 5. Morgen ist es dicht bewölkt mit 15 bis 18 Grad und West-Südwestwind Stärke 4. Übermorgen kommt Regen bei bis zu 19 Grad, am etwa 1 Meter Welle morgen ebenso. Flut ist bis 14.12 Uhr, Ebbe bis 21.03 Uhr. Die Sonne geht um 19.49 Uhr unter und morgen um 6.59 Uhr auf.
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3: Moin, ich bin Nina bei The Rock Radio Helgoland. Jetzt startet Aktuelles aus aller Welt. Wir schauen gemeinsam auf die Themen, die gerade wichtig sind, ordnen Entwicklungen ein und blicken auf das, was uns bewegt. Zum Auftakt gibt's starken Sound. Der nächste Song heißt Lucifer vom Alan Parsons Project. Bleibt dran.

0: Schlagzeug-Solo von Phil Collins sitzt immer noch, Nina. Bist du wach?
1: Und wie? Aber jetzt wird's erst richtig laut hier.
0: Genau, hier kommen Pantera mit Cowboys from Hell.

0: Und hier kommt Rocky.
1: Moin, Mädels.
0: Der Basstölpel Ernst August.
2: Ich bin kein Mädel.
0: Die Trottellumme Helga.
3: Ja, ich bin ein Radi.
0: Und der Fischbrötchenträger Finn.
4: Boah. Lecker.
0: Zusammen sind sie Helgolands schrägste Vögel.
2: Nur vor kurzem habe ich was ganz Seltsames von den Zweibeinern gehört.
3: Was denn, ernsthaft?
1: Das ist doch ganz normal. Von denen hört man immer noch komische Sachen.
2: Ja, aber passt mal auf. Die Erde soll eine Kugel sein.
3: Was ist denn die Erde?
1: Na, die Scheibe, auf der wir leben, Helga.
2: Genau. Und die soll gar keine Scheibe sein, sondern eine Kugel.
1: Wer sagt denn so ein Scheiß?
2: Na, die Zweibeiner. Ich saß gemütlich am Vogelfelsen und hinter mir haben zwei Zweibeiner gesagt, die Erde sei eine Kugel.
1: Die sagen doch auch sonst eine Menge Scheiße.
3: Und dann rollen wir so rum, oder wie?
2: Genau, wir rollen so rum.
1: Es kann doch gar nicht sein. Ich bin mal immer weiter nach Westen geflogen und immer geradeaus und dann kam wieder Land.
2: Nach Süden genauso.
3: Süden? Westen?
2: Ja, aber ich habe da mal drüber nachgedacht, das würde ein paar Sachen erklären.
1: Was denn?
2: Ja, zum Beispiel die Windgeneratoren, die sie da im Nordosten aufgestellt haben, die wirken doch so ein bisschen kleiner, wenn man von hier schaut.
1: Und wenn man da ist, dann sind sie größer.
3: Das stimmt.
2: Genau, und wenn die Erde eine Kugel wäre, dann müsste das ja so sein.
1: Aber wir sind ganz oben, oder wie?
2: Ja, sonst würden wir ja runter.
1: Ach, kleinen Moment, ich muss was erledigen. Juhu!
5: Hey, du Scheißmöbel! Bring mir sofort mein Fischbrötchen wieder! Oh, Manni!
3: Wenn die Erde eine Kugel wäre, müssten wir ja ums Eck fliegen, um Finn das Fischbrötchen abzunehmen.
2: Wieso hat eine Kugel Ecken?
3: Nee, weißt du?
1: Na, jetzt mal ganz ehrlich, wenn die Erde eine Kugel wäre, dann würdest du doch wegrollen, oder?
3: Wohin denn?
2: Ja, und irgendwie müsste auch das Wasser wegtropfen.
1: Ja, so nach unten.
3: Und Blödsinn!
2: Das kann irgendwie nicht stimmen.
1: Zwei Beine halt.
0: Demnächst mehr von Helgolands schreibste Vögel.
1: Tschüss, Küken.
2: Fresse, Rocky.

0: Nina, du vergisst mich hoffentlich nicht, wenn ich kurz rausgehe.
1: Kommt ganz drauf an, ob du Snacks mitbringst.
0: Deal. Weiter geht's mit Motorhead und Born to Lose.

0: Nina, einmal gebissen, doppelt vorsichtig. Lernst du eigentlich jemals aus deinen Fehlern?
1: Warum? Ich habe dich doch schließlich auch ein zweites Mal ins Studio gelassen.
0: Schon gut. Hier kommen The Smiths mit Every Day is Like Sundays.

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Großes Kino gibt es heute mit Christopher Nolans Action-Fantasy-Epos Die Odyssee. Die Verfilmung von Homers Sage begleitet Odysseus auf seiner jahrelangen Heimreise nach dem Trojanischen Krieg. Unter anderem mit Matt Damon und Charlize Theron besetzt, muss der König von Ithaka gegen Nymphen, Zyklopen und Sirenen bestehen, während daheim Freier um Penelope drängen. Das knapp dreistündige Abenteuer ist freigegeben ab 12 Jahren und läuft heute um 20 Uhr im Hochseekino Helgoland. Für Familien auf Helgoland steht am Nachmittag Paw Patrol, der Dino-Film, auf dem Programm. Nach einem mysteriösen Sturm stranden die Fellfreunde auf einer unbekannten tropischen Insel voller Dinosaurier. Gemeinsam mit Dino-Experte Rex müssen die Welpen die Urzeittiere und die Insel vor Bürgermeister Besserwisser sowie einem drohenden Vulkanausbruch schützen. Der Animationsspaß ist freigegeben ohne Altersbeschränkung und beginnt um 16 Uhr im Hochseekino Helgoland.

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1: Willkommen zu den Nachrichten. Ich bin Elias. In Niedersachsen hat der laut deutschem Wetterdienst zweitheißeste Sommer seit Aufzeichnungsbeginn Hunderttausende in die Freibäder gezogen. In Osnabrück kamen fast 130.000 Gäste, rund 20% mehr als im Vorjahr. Hannovers vier Freibäder meldeten etwa 70.000 zusätzliche Besucher. Trotz der hohen Nachfrage bleiben kommunale Bäder Zuschussbetriebe. Vor allem Personal, Energie und Instandhaltung kosten mehr als die Eintrittsgelder einbringen. In Göttingen und Lüneburg zahlen die Städte 5 bis 6 Euro je Badegast dazu. In Bremen haben rund 4.500 Menschen vor dem Hauptbahnhof gegen Rechtsextremismus demonstriert. Anlass war der Wahlsieg der AfD bei der Landtagswahl in Sachsen-Anhalt. Nach Angaben der Polizei blieb die Kundgebung friedlich. Das Bündnis forderte unter anderem, Flüchtlinge nicht mehr von Bremen nach Sachsen-Anhalt umzuverteilen. Bundesweit gab es Proteste in mehr als 35 Städten. In Hamburg kamen laut Veranstaltern rund 25.000 Menschen, in Oldenburg mehr als 3.000.
2: Ja, Elias, ein Blick aufs Wetter. Leichter Regen bei 18 Grad, später bleibt es bedeckt. Heute ziehen Schauer durch bei 16 bis 18 Grad und West-Nordwest-Wind bis Stärke 5. Morgen ist es dicht bewölkt mit 15 bis 18 Grad und West-Südwest-Wind Stärke 4. Übermorgen kommt Regen bei bis zu 19 Grad, am etwa 1 Meter Welle morgen ebenso. Flut ist bis 14.12 Uhr, Ebbe bis 21.03 Uhr. Die Sonne geht um 19.49 Uhr unter und morgen um 6.59 Uhr auf.
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3: Moin und herzlich willkommen bei Norden ist oben auf The Rock Radio Helgoland. Ich bin Thorsten und begleite dich ab jetzt mit starken Songs, spannenden Themen und frischem Wind von der Insel. Wir starten direkt mit Pink und Just Like Fire.

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war What a Fool Believes von Kenny Loggins und Michael McDonald. Und passend zum Thema Snacks, auf der nächsten Sitzung des Tourismusausschusses geht's ums Schwimmbadgelände. Am Dienstag, dem 15. September 2026, stehen gleich drei Punkte dazu auf der Tagesordnung. Die Freie Wählergruppe beantragt einen Snack- und Getränkeautomaten. Da hätte Sascha sicher nichts gegen. Außerdem soll eine Freifläche als Zeltplatz für den OptiCup 2027 genutzt werden. Denn Übernachtungsplätze für die jungen Segler und ihre Begleitungen sind knapp. Dazu kommt die Nachnutzung des Containerdorf-Areals. Was beschlossen wird, ist noch offen. Beraten wird öffentlich. Und jetzt wird's patriotisch. Jimi Hendrix mit National Anthem.

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Heute 17 Soldaten nach Tönning. Am Abend des 13. September 1700 verließ Sergeant Kölsche Helgoland mit 17 abkommandierten Soldaten. Ein Sergeant führte kleine Trupps, hielt die Disziplin und setzte Befehle praktisch um. Die Männer waren für einen besonderen Dienst zusammengezogen. Ihr Ziel war Tönning, die Festungs- und Hafenstadt in Holstein. Dort hatten dänische Kanonen wenige Monate zuvor schwere Schäden angerichtet. Die Belagerung war im Juni beendet worden, doch die Festung blieb mit gottorfisch-schwedischen Truppen besetzt. Rund 4000 Mann brauchten weiterhin Lebensmittel, Munition und Handwerker. Für solche Fahrten nutzte das Militär kleine Segelschiffe und Schaluppen. Helgoland lag auf den Wegen zur Elbmündung und nach Holstein. Als Kölsche und seine 17 Soldaten abends abfuhren, ging es von der Insel direkt in die unruhige Kriegsregion.

der Nummer kurz durchatmen? Vergiss es. Wenn dir die Insel gerade etwas zu friedlich wird, schalten wir einen Gang höher. Hier sind Imagine Dragons und JID mit Enemy. Du kennst es.

ganzen Roses haben sich ordentlich ausgetobt. Falls du nach dem ganzen Drama etwas Bodenständiges brauchst, wir sind hier noch lange nicht am Ende. Die Toten Hosen mit ihrem Song, aber jetzt schon.

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1: Elias hier, schön, dass Sie dabei sind. In Hamburg wollen SPD und Grüne zusätzliche Soundgeneratoren für Elektroautos verbieten. Eine Bundesratsinitiative soll Hersteller verpflichten, auf künstlichen Motorlärm bei höheren Geschwindigkeiten zu verzichten. Vorgeschriebene Warnsignale bei niedrigem Tempo sollen bestehen bleiben. Laut Umweltbehörde sind mehr als 140.000 Menschen in Hamburg durch Straßenlärm stark belästigt oder im Schlaf gestört. Die Bürgerschaft soll am Mittwoch über den Antrag entscheiden. In Niedersachsen hat der laut deutschem Wetterdienst zweitheißeste Sommer seit Aufzeichnungsbeginn Hunderttausende in die Freibäder gezogen. In Osnabrück kamen fast 130.000 Gäste, rund 20% mehr als im Vorjahr. Hannovers vier Freibäder meldeten etwa 70.000 zusätzliche Besucher. Trotz der hohen Nachfrage bleiben kommunale Bäder Zuschussbetriebe. Vor allem Personal, Energie und Instandhaltung kosten mehr, als die Eintrittsgelder einbringen. In Göttingen und Lüneburg zahlen die Städte 5 bis 6 Euro je Badegast dazu. Das waren die neuesten Nachrichten aus der Redaktion. Molly, wie wird das Wetter?
2: Genau, Elias, schauen wir mal aufs Wetter. Heute erwarten dich frische 18 Grad und Schauer bei Windstärke 5 aus West-Nordwest sowie 1 Meter Welle am Südhafen. Morgen bleibt's bedeckt bei 18 Grad, Windstärke 4 aus West-Südwest und weiterhin 1 Meter Welle. Übermorgen bringt dir leichter Regen immerhin 20 Grad. Die Flut hast du noch bis 14.12 Uhr, Ebbe dann bis 21.03 Uhr. Die Sonne geht um 19.49 Uhr unter und morgens um 6.59 Uhr wieder auf.
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3: Moin und willkommen bei Mehr Gaming bitte. Hier auf The Rock Radio Helgoland geht's jetzt um starke Games, frische Releases und die Stories, über die gerade alle zocken. Bleib

Still Counting von Volbeat. Und wenn wir schon über große Wucht sprechen, Grand Theft Auto 6 wird für Millionen Spieler später in diesem Jahr unerreichbar sein. Der Hype ist gigantisch, der Release kommt am 19. November. Und der Netflix Extended Look hat offenbar noch mehr Vorbestellungen angeschoben. Gezeigt wurde Gameplay, das deutlich weiter ist als beim Vorgänger. Die Kehrseite: Zum Start läuft GTA 6 nur auf PlayStation 5 und Xbox Series X und S. PS4, Xbox One und PC bleiben draußen. Eine PC-Version ist zwar wahrscheinlich, aber nicht angekündigt. Und beim späteren Online-Modus könnte zusätzlich eine Altersprüfung Pflicht werden. Wann der Multiplayer startet, ist offen. Manche rechnen erst mit 2027. Bis dahin, In the Aeroplane Over the Sea von Neutral Milk Hotel.

My Chemical Romance für die Stimmung. Es ist fast 3:30 auf der Insel und bei dem grauen Himmel da draußen tut etwas Fluchtinstinkt ganz gut. Hier kommen Metallica mit

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0: Und? Was geht heute auf der Insel? Deine Veranstaltungshinweise für Helgoland.
1: Du kannst heute Helgoland auf dem Wasser umrunden. Im offenen Börteboot, das zum immateriellen Kulturerbe zählt, geht es nahe an die Lange Anna und den Lummenfelsen. Die einstündige Fahrt startet um 10 Uhr, 14 Uhr, 15 Uhr 15 und 16 Uhr 15 an der Landungsbrücke. Tickets gibt es an der Dünenfährkasse für 25 Euro. Kinder zahlen 15 Euro. Alternativ legen am Nordosthafen um 10.30 Uhr, 11.45 Uhr, 13.30 Uhr und 14.45 Uhr der Katamaran Nathorn und das Börteboot Uranus zu einer einstündigen Tour mit Guide ab. Später zeigt Inselkantor Gerald Drebes ab 16.30 Uhr im Gemeindehaus am Schulweg 648 Highlights der Insel. Der Vortrag dauert bis etwa 18 Uhr und kostet 15 Euro Eintritt. Ab 20 Uhr verbindet der Kantor in der Kirche St. Nikolai Orgelführung und Konzert. Dieser Abend endet gegen 21.30 Uhr und kostet ebenfalls 15 Euro.

großes Kino gibt es heute mit Christopher Nolans Action-Fantasy-Epos Die Odyssee. Die Verfilmung von Homers Sage begleitet Odysseus auf seiner jahrelangen Heimreise nach dem Trojanischen Krieg. Unter anderem mit Matt Damon und Charlize Theron besetzt, muss der König von Ithaka gegen Nymphen, Zyklopen und Sirenen bestehen, während daheim Freier um Penelope drängen. Das knapp dreistündige Abenteuer ist freigegeben ab 12 Jahren und läuft heute um 20 Uhr im Hochseekino Helgoland. Für Familien auf Helgoland steht am Nachmittag Paw Patrol, der Dino-Film, auf dem Programm. Nach einem mysteriösen Sturm stranden die Fellfreunde auf einer unbekannten tropischen Insel voller Dinosaurier. Gemeinsam mit Dino-Experte Rex müssen die Welpen die Urzeittiere und die Insel vor Bürgermeister Besserwisser sowie einem drohenden Vulkanausbruch schützen. Der Animationsspaß ist freigegeben ohne Altersbeschränkung und beginnt um 16 Uhr im Hochseekino Helgoland.

war's von mir. Vor den Nachrichten gibt's noch Sweet Child of Mine von Guns N' Roses. Ab 15 Uhr übernimmt dann Holger. Der macht Radio für die ältere Fraktion ab 25. Macht's gut.

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1: Elias hier, schön, dass Sie dabei sind. In Hamburg wollen SPD und Grüne zusätzliche Soundgeneratoren für Elektroautos verbieten. Eine Bundesratsinitiative soll Hersteller verpflichten, auf künstlichen Motorlärm bei höheren Geschwindigkeiten zu verzichten. Vorgeschriebene Warnsignale bei niedrigem Tempo sollen bestehen bleiben. Laut Umweltbehörde sind mehr als 140.000 Menschen in Hamburg durch Straßenlärm stark belästigt oder im Schlaf gestört. Die Bürgerschaft soll am Mittwoch über den Antrag entscheiden. In Niedersachsen hat der laut deutschem Wetterdienst zweitheißeste Sommer seit Aufzeichnungsbeginn Hunderttausende in die Freibäder gezogen. In Osnabrück kamen fast 130.000 Gäste, rund 20% mehr als im Vorjahr. Hannovers vier Freibäder meldeten etwa 70.000 zusätzliche Besucher. Trotz der hohen Nachfrage bleiben kommunale Bäder Zuschussbetriebe. Vor allem Personal, Energie und Instandhaltung kosten mehr als die Eintrittsgelder einbringen. In Göttingen und Lüneburg zahlen die Städte 5 bis 6 Euro je Badegast dazu.
2: Genau, Elias, schauen wir mal aufs Wetter. Heute erwarten dich frische 18 Grad und Schauer bei Windstärke 5 aus West-Nordwest sowie 1 Meter Welle am Südhafen. Morgen bleibt's bedeckt bei 18 Grad, Windstärke 4 aus West-Südwest und weiterhin 1 Meter Welle. Übermorgen bringt dir leichter Regen immerhin 20 Grad. Die Flut hast du noch bis 14.12 Uhr, Ebbe dann bis 21.03 Uhr. Die Sonne geht um 19.49 Uhr unter und morgens um 6.59 Uhr wieder auf.
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3: Helgoland wird sportlich. Willkommen bei Sportlich Sportlich auf The Rock Radio Helgoland. Ich bin Holger und begleite dich ab jetzt mit sportlichen Themen, spannenden Geschichten und natürlich starker Musik. Zum Auftakt hörst du Year of the Cat von Al Stewart.

Bruce Springsteen schrieb Living Proof nach der Geburt seines Sohnes Evan. Darin erzählt er, wie ein neues Leben selbst alte Zweifel und innere Wunden verändern kann. Ungewöhnlich offen für den Boss. Manchmal braucht Liebe eben keinen großen Beweis, sondern nur einen Menschen. Und genau da übernimmt jetzt Elton John mit I Want Love.

Elton John mit I Want Love. Im Musikvideo singt nicht Elton, sondern Robert Downey Jr. Allein in einer riesigen Villa, gefilmt in einer einzigen, ununterbrochenen Kamerafahrt. Kein Schnitt, kein Versteck, nur ein Gesicht und ziemlich viel Gefühl. Und jetzt tauschen wir die leeren Flure gegen die Sümpfe von Louisiana. Jerry Reed erzählt uns von Amos Moses,

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1: Vom Villenspaziergang mit Robert Downey Jr. ging's geradewegs in Louisianas Sümpfe. Jerry Reeds Amos Moses erzählt von einem einarmigen Alligatorjäger, den sein Vater als Kind sogar als Köder benutzt haben soll. Familienidylle klingt anders. Reeds federndes Gitarrenspiel brachte die Nummer 1971 bis auf Platz 8 der US-Charts. Und jetzt raus aus dem Sumpf, rein in den Funk. Rufus featuring Chaka Khan mit Tell Me Something Good.

Etwas Gutes hören wir doch alle gern. Chaka Khan hat geliefert. Wenn dir das aber noch nicht heiß genug war, legen wir jetzt mexikanisches Feuer nach. Hier sind Santana mit Corazón Espinado. Wow.

Santana und Maná mit Corazón Espinado. Eine Begegnung, die 2000 gleich zwei Latin Grammys gewann. Maná-Sänger Fer Olvera schrieb den Song über ein Herz, das trotz aller Dornen einfach nicht loslassen kann. Gitarren können eben mindestens so dramatisch leiden wie Menschen. Und jetzt wechseln wir den Kontinent, behalten aber den großen Sound. Toto mit Africa. Hier auf The Rock Radio.

Africa wäre beinahe gar nicht auf dem Album gelandet. Die Band war vom Song zunächst wenig überzeugt. Heute hat das Stück Milliarden Streams gesammelt. Manchmal liegt man mit dem eigenen Urteil eben ziemlich daneben. Und damit sind wir schon bei der nächsten musikalischen Entscheidungsfrage. Should I stay or should I go? Von The Clash. Hier bei The Rock Radio Helgoland.

mit Should I Stay or Should I Go. 1982 kam der Song nur bis Platz 17 der britischen Charts. 9 Jahre später brachte ihn ein Jeans-Werbespot zurück und plötzlich stand er auf Platz 1. Manchmal lohnt sich das Bleiben also doch. Wir gehen trotzdem weiter. Hier sind ELO mit Evil Woman.

0: Das war Ilo mit Evil Woman. Jeff Lynne schrieb den Song 1975, angeblich in nur rund 30 Minuten. Eigentlich bloß, weil fürs Album noch ein Stück fehlte. Ausgerechnet dieser Schnellschuss wurde Ilos erster weltweiter Hit. Manchmal darf man eben nicht zu lange grübeln. Bob Dylan blickt jetzt zurück. 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
1: Am 13. September 1961, heute vor 65 Jahren, wurde in La Mesa, Kalifornien, ein Mann geboren, der den Thrash Metal für immer verändern sollte. Dave Mustaine. Nicht 1963, wie es manchmal kursiert, sondern 1961. 1981 stieg Mustaine als Leadgitarrist bei Metallica ein, an der Seite von James Hetfield und Lars Ulrich. In diesen frühen, noch ungezügelten Jahren prägte er den Sound der Band mit, unter anderem bei Stücken wie Mechanics, Jump in the Fire und Phantom Lord. Doch die Zusammenarbeit war explosiv. Drogenprobleme, Konflikte und eine berüchtigte Auseinandersetzung, bei der es auch um Mustaines Hund ging, führten schließlich dazu, dass er im April 1983 aus der Band flog. Für Mustaine war das kein Schlussstrich, sondern Zündstoff. Kurz darauf gründete er Megadeth und holte David Ellefson an den Bass. Aus der Wut über den Rauswurf entstand eine Band, die technisch präzisen, aggressiven und politisch aufgeladenen Metal zu einer eigenen Sprache machte. Megadeth wurden zu einem Eckpfeiler der Big Four des Thrash Metal, verkauften weltweit mehr als 50 Millionen Platten und blieben über Jahrzehnte relevant. 2017 bekam diese Karriere ihre Grammy-Krone. Dystopia, der Titelsong des 15. Megadeth-Albums, gewann den Grammy für die beste Metal-Performance. Ein bemerkenswerter Bogen von einer zerbrochenen Freundschaft in den frühen Tagen des Thrash bis zu einer der wichtigsten Auszeichnungen des Genres. Und genau dort, wo harte Riffs, Zukunftsangst und musikalische Präzision aufeinandertreffen, geht es jetzt weiter mit Megadeth und Dystopia.

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1: Elias hier, schön, dass Sie dabei sind. In Niedersachsen hat der laut deutschem Wetterdienst zweitheißeste Sommer seit Aufzeichnungsbeginn Hunderttausende in die Freibäder gezogen. In Osnabrück kamen fast 130.000 Gäste, rund 20% mehr als im Vorjahr. Hannovers vier Freibäder meldeten etwa 70.000 zusätzliche Besucher. Trotz der hohen Nachfrage bleiben kommunale Bäder Zuschussbetriebe. Vor allem Personal, Energie und Instandhaltung kosten mehr als die Eintrittsgelder einbringen. In Göttingen und Lüneburg zahlen die Städte 5 bis 6 Euro je Badegast dazu. In Elmshorn dauern die Probleme in einem als Horrorhaus bekannt gewordenen Wohnkomplex offenbar an. Nach Wasserschäden hatte sich Abwasser mit Fäkalien im Keller gesammelt. Laut einem Mieter läuft der Keller nach dem Abpumpen erneut voll. Die Hausverwaltung spricht von einem weiteren Schaden und kündigt eine Kameraprüfung der Leitungen an. Der Verband Norddeutscher Wohnungsunternehmen schätzt, dass es in Schleswig-Holstein 20 bis 40 ähnlich kritische Immobilien gibt und fordert ein konsequentes Eingreifen der Behörden.
2: Genau, Elias, schauen wir mal aufs Wetter. Heute erwarten dich frische 18 Grad und Schauer bei Windstärke 5 aus West-Nordwest sowie 1 Meter Welle am Südhafen. Morgen bleibt's bedeckt bei 18 Grad, Windstärke 4 aus West-Südwest und weiterhin 1 Meter Welle. Übermorgen bringt dir leichter Regen immerhin 20 Grad. Die Flut hast du noch bis 14.12 Uhr, Ebbe dann bis 21.03 Uhr. Die Sonne geht um 19.49 Uhr unter und morgens um 6.59 Uhr wieder auf.
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3: Moin, hier ist Holger bei The Rock Radio Helgoland. Sportlich startet genau jetzt. Freu dich auf Bewegung, Leidenschaft und spannende Geschichten aus der Welt des Sports. Zum Auftakt gibt's Steve Winwood mit Back in the High Life Again.

0: Gänsehaut pur mit Belfast Child von Simple Minds. Bei 14 gefühlten Grad pustet der Wind uns ordentlich durch. Aber Zeiten ändern sich bekanntlich. Hier kommt Niederecken mit The Times They Are A Changin'.
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1: Moin, Mädels.
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2: Ich bin kein Mädel.
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3: Ja, ich bin im Radio.
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4: Boah, lecker.
0: Zusammen sind sie Helgolands schrägste Vögel.
3: Oh, Rocky, du siehst aber gut aus heute.
2: Ich hab dich ja fast gar nicht erkannt, Rocky.
1: Ja, Kratzfedern. Heute ist wieder Möwschippen.
3: Möwschippen?
1: Ja, da verliebt sich alle 11 Minuten eine Möwe in ihren Traumprinzen.
3: Oh, wie romantisch. Wie geht denn das?
2: Ja, und noch wichtiger, was willst du denn dabei, Rocky?
1: Ach, was verstehst du denn davon, Ernst August? Weißt du, Möwschippen, da setzen wir uns alle auf die lange Anna. Und wer einen Partner oder eine Partnerin sucht, der fliegt drumherum und guckt mal, wer denn so da alles Schönes rumsitzt.
3: Da will ich auch.
2: Helga, das heißt Möwschippen und nicht Trottellummenschippen.
1: Und das funktioniert super. Letztes Jahr habe ich Erna kennengelernt.
3: Erna?
1: Ja, Erna. In ihren Augen spiegelte sich der Ozean. Und sie hatte Speck für 2 Winter.
3: Wie romantisch.
1: Oh ja, das war... Was ist denn da? Moment, ich muss was erledigen.
5: Hey, du Scheißmöwe! Bring mir sofort mein Fischbrötchen wieder! Oh Mann!
2: Wenn du so weitermachst, Rocky, hast du demnächst Speck für 3 Winter.
3: Und wo ist Anna heute, Rocky?
1: Ja, oh, wir hatten eine wunderschöne Viertelstunde.
2: Wow, ich hätte nicht gedacht, dass eine Frau mal so lange mit dir aushält, Rocky.
3: Ja, das wundert mich auch, Rocky.
1: Ja, das war ja auch richtig schön. Also fand ich...
2: Und was sagte Erna?
1: Ja, sie sagte, ich sei ein wenig zielorientiert.
3: Aber das ist doch schön, wenn man weiß, was man will.
1: Ja, genau, Helga. Und dann wollte sie gleich heiraten und 1000 Kinder küken und...
2: Ja, und da war das schnell wieder vorbei mit dem Traumprinzen.
3: Aber es hat doch so schön angefangen.
1: Na egal, ich versuch's jetzt wieder.
2: Ja, Rocky, du bist ja mittlerweile auch wer ganz anders.
3: Okay,
1: ach, ich hab schon gar keine Lust mehr.
2: Da haben die Ernas ja Glück gehabt.
1: Ihr könnt mich immer.
2: Hol dir noch ein bisschen Speck für den nächsten Winter, Rocky.
0: Demnächst mehr von Helgolands schreibste Vögel.
1: Schießküken.
2: Fresse, Rocky.

Das war Samba Partie von Carlos Santana und jetzt wird's sportlich, kurz vor 4:30. Der Druck ist größer, wenn du nach 5 Spielen mit 4 Punkten dastehst, gerade als Hannover 96. Marcel Hartl bringt's auf den Punkt. Das 1:2 in Nürnberg war laut Christian Tietz verdient und nun muss Hannover am Sonntag gegen Bochum reagieren. Nur, ein Sieg würde die Trainerfrage womöglich eher vertagen als lösen. Jonas Bold spricht zwar vom Plan, mit Tietz weiterzumachen, deutet aber zugleich unterschiedliche Richtungen an. Dazu kommen Formprobleme, Verletzungspech und Diskussionen um Kellmann. Eine ziemlich diffuse Lage also, ähnlich wie das Wetter draußen, von dem ich vorhin erzählt habe. Jetzt erstmal Musik. After the Love Has Gone von Earth, Wind and Fire.

Wenn die Liebe erstmal weg ist, bringt Sanftmut auch nichts mehr. Nach Earth, Wind & Fire schalten wir blitzschnell um auf Krawall. Hier kommen Disturbed mit Down With The Sickness. Oh, wow.

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Chris Isaak bekam die Idee zu Wicked Game, nachdem ihn spät abends eine Frau anrief und ziemlich eindeutig vorbeikommen wollte. Noch bevor sie eintraf, war der Song fast fertig. Offenbar wusste er da schon, dass die Sache gefährlich werden könnte. Und wenn dich so ein Spiel erst einmal hineinzieht, landest du schnell ganz tief drin. Hier sind AC/DC mit Deep in the Hole.

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1: Elias hier, schön, dass Sie dabei sind. In Niedersachsen hat der laut deutschem Wetterdienst zweitheißeste Sommer seit Aufzeichnungsbeginn Hunderttausende in die Freibäder gezogen. In Osnabrück kamen fast 130.000 Gäste, rund 20% mehr als im Vorjahr. Hannovers vier Freibäder meldeten etwa 70.000 zusätzliche Besucher. Trotz der hohen Nachfrage bleiben kommunale Bäder Zuschussbetriebe. Vor allem Personal, Energie und Instandhaltung kosten mehr, als die Eintrittsgelder einbringen. In Göttingen und Lüneburg zahlen die Städte 5 bis 6 Euro je Badegast dazu. In Elmshorn dauern die Probleme in einem als Horrorhaus bekannt gewordenen Wohnkomplex offenbar an. Nach Wasserschäden hatte sich Abwasser mit Fäkalien im Keller gesammelt. Laut einem Mieter läuft der Keller nach dem Abpumpen erneut voll. Die Hausverwaltung spricht von einem weiteren Schaden und kündigt eine Kameraprüfung der Leitungen an. Der Verband Norddeutscher Wohnungsunternehmen schätzt, dass es in Schleswig-Holstein 20 bis 40 ähnlich kritische Immobilien gibt und fordert ein konsequentes Eingreifen der Behörden.
2: Genau, Elias, schauen wir mal aufs Wetter. Heute erwarten dich frische 18 Grad und Schauer bei Windstärke 5 aus West-Nordwest sowie 1 Meter Welle am Südhafen. Morgen bleibt's bedeckt bei 18 Grad, Windstärke 4 aus West-Südwest und weiterhin 1 Meter Welle. Übermorgen bringt dir leichter Regen immerhin 20 Grad. Die Flut hast du noch bis 14.12 Uhr, Ebbe dann bis 21.03 Uhr. Die Sonne geht um 19.49 Uhr unter und morgens um 6.59 Uhr wieder auf.
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3: Moin und willkommen bei Sportlich Sportlich auf The Rock Radio Helgoland. Ich bin Holger. Ab jetzt schauen wir auf die zweite Bundesliga und klären, warum sich der erste FC Nürnberg nicht verstecken muss. Gleich mehr dazu. Vorher drehen wir auf. Der nächste Song heißt Keine Lust von Rammstein. Ja.

Manches Gift schmeckt eben doch gut. Alice Cooper bläst uns hier jedenfalls genauso durch wie der Inselwind draußen. Genau die richtige Dosis Rock für deinen Nachmittag.

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Die Geschichte Helgolands. Heute 17 Soldaten nach Tönning. Am Abend des 13. September 1700 verließ Sergeant Kölsche Helgoland mit 17 abkommandierten Soldaten. Ein Sergeant führte kleine Trupps, hielt die Disziplin und setzte Befehle praktisch um. Die Männer waren für einen besonderen Dienst zusammengezogen. Ihr Ziel war Tönning, die Festungs- und Hafenstadt in Holstein. Dort hatten dänische Kanonen wenige Monate zuvor schwere Schäden angerichtet. Die Belagerung war im Juni beendet worden, doch die Festung blieb mit gottorfisch-schwedischen Truppen besetzt. Rund 4000 Mann brauchten weiterhin Lebensmittel, Munition und Handwerker. Für solche Fahrten nutzte das Militär kleine Segelschiffe und Schaluppen. Helgoland lag auf den Wegen zur Elbmündung und nach Holstein. Als Kölsche und seine 17 Soldaten abends abfuhren, ging es von der Insel direkt in die unruhige Kriegsregion.

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1: Tja, so läuft das nun mal auf der Welt. Du nimmst dir morgens fest vor, extrem produktiv zu sein, und am Ende beobachtest du doch nur 3 Stunden lang die Möwen.

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Das war Led Zeppelin mit Over the Hills and Far Away. Jimmy Page lässt den Song ganz sanft auf der Akustikgitarre beginnen und dann tritt die ganze Band die Tür ein. Übrigens spielte Zeppelin das Stück live schon Monate vor der Veröffentlichung 1973. Wer eben noch 3 Stunden Möwen beobachtet hat, ist jetzt jedenfalls wieder hellwach. Und wir bleiben bei britischer Rockgröße. Pink Floyd mit Young Lust.

Das war Young Lust von Pink Floyd. David Gilmour singt hier ungewöhnlich rau und spielte auch das markante Gitarrensolo. Am Ende der Albumfassung hörst du eine echte Telefonistin. Sie wusste nicht, dass der Anruf aufgenommen wurde und wundert sich, warum ständig ein anderer Mann abhebt. Von Lust zu Liebeskummer ist es manchmal nur eine Telefonleitung. Jetzt The Smiths mit The Boy with a Thorn in His Side.

Morrisseys Seite war keine unglückliche Liebe, sondern die Musikbranche. Sie wollte ihm seinen Erfolg offenbar nicht so recht glauben. Johnny Marr setzte dagegen eine Melodie, die beinahe schwerelos klingt. Gerade dieser Gegensatz macht The Boy with a Thorn in His Side so stark. Von diesem Dawn geht's jetzt direkt in die Finsternis. Chris Cornell mit Black Hole Sun.

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1: Das Neueste, hier ist Stefan. Hallo? In Hamburg hält die Containerreederei Hapag-Lloyd trotz des Vetos der israelischen Regierung an der geplanten Übernahme von ZIM Integrated Shipping fest. Vorstandschef Rolf Habben-Jansen sagte der Welt am Sonntag, die Gespräche mit den israelischen Behörden seien intensiver geworden. Hapag-Lloyd will für 3,6 Milliarden Euro vor allem das internationale Geschäft von ZIM kaufen. Israelische Stellen sehen Sicherheitsinteressen nicht ausreichend berücksichtigt. Wegen Sonderrechten in der ZIM-Satzung ist eine staatliche Freigabe erforderlich. In Niedersachsen hat der laut deutschem Wetterdienst zweitheißeste Sommer seit Aufzeichnungsbeginn Hunderttausende in die Freibäder gezogen. In Osnabrück kamen fast 130.000 Gäste, rund 20% mehr als im Vorjahr. Hannovers vier Freibäder meldeten etwa 70.000 zusätzliche Besucher. Trotz der hohen Nachfrage bleiben kommunale Bäder Zuschussbetriebe. Vor allem Personal, Energie und Instandhaltung kosten mehr als die Eintrittsgelder einbringen. In Göttingen und Lüneburg zahlen die Städte 5 bis 6 Euro je Badegast dazu. Und nun das Wetter. Molly?
2: Danke, Stefan. Heute ziehen wechselnde Wolken und leichte Schauer durch. Bei 16 bis 18 Grad und West-Nordwestwind bis Stärke 5. Morgen bleibt es bedeckt. Bei 15 bis 18 Grad und West-Südwestwind bis Stärke 4. Übermorgen gibt es leichte Schauer bei bis zu 20 Grad. Der Schirm bleibt im Dienst. Am Südhafen rollen heute und morgen Wellen um einen Meter. Ebbe ist bis 21.03 Uhr, dann Flut bis 2.33 Uhr. Die Sonne geht um 19.49 Uhr unter und morgen um 6.59 Uhr auf.
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3: Moin und willkommen bei Mehr geht immer. Ich bin Nina und ab jetzt gibt's auf The Rock Radio Helgoland jede Menge starke Musik, frische Inselmomente und alles, was deinen Tag rockt. Wir starten direkt mit The View from the Afternoon von den Arctic Monkeys.

0: Danke an Joan Baez. Aber sag mal, Nina, hast du heute eigentlich auch 3 Stunden lang Möwen beobachtet?
1: Erwischt, aber ich bin absolut bereit für mehr Gitarren.
0: Dann ab dafür. Hier kommen The Band mit Further On Up The Road.

0: Lena, stehst du nach Drowning Pool immer noch so völlig gelähmt rum?
1: Ich beobachte nur ganz professionell die Möwen, Sascha.
0: Bringen wir lieber wieder etwas Leben auf die Insel. Hier ist Iggy Pop mit Lust for Life.

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1: Wenn du heute Helgoland vom Wasser aus erleben möchtest, kannst du ab 10 Uhr an der Landungsbrücke zu einer einstündigen Fahrt im offenen Börteboot aufbrechen. 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Eine andere einstündige Inselumrundung startet am Anleger im Nordosthafen um 10.30 Uhr, 11.45 Uhr, 13.30 Uhr und 14.45 Uhr mit dem Katamaran Naturn oder dem Börteboot Uranus. 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Die Veranstaltung dauert bis etwa 18 Uhr. Um 20 Uhr verbindet derselbe Kantor in der St. Nikolai-Kirche Orgelführung und Orgelkonzert, was bis etwa 21.30 Uhr dauert.

Genug Möwen beobachtet für heute. Meine Stunde ist rum. Nach den Nachrichten macht Thorsten weiter. Macht euch einen schönen Abend. Ich bin raus. Hier sind noch The Rolling Stones mit Hot

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1: Elias hier, schön, dass Sie dabei sind. In Hamburg hält die Containerreederei Hapag-Lloyd trotz des Vetos der israelischen Regierung an der geplanten Übernahme von SIM Integrated Shipping fest. Vorstandschef Rolf Haben-Jansen sagte der Welt am Sonntag, die Gespräche mit den israelischen Behörden seien intensiver geworden. Hapag-Lloyd will für 3,6 Milliarden Euro vor allem das internationale Geschäft von SIM kaufen. Israelische Stellen sehen Sicherheitsinteressen nicht ausreichend berücksichtigt. Wegen Sonderrechten in der ZIM-Satzung ist eine staatliche Freigabe erforderlich. In Elmshorn dauern die Probleme in einem als Horrorhaus bekannt gewordenen Wohnkomplex offenbar an. Nach Wasserschäden hatte sich Abwasser mit Fäkalien im Keller gesammelt. Laut einem Mieter läuft der Keller nach dem Abpumpen erneut voll. Die Hausverwaltung spricht von einem weiteren Schaden und kündigt eine Kameraprüfung der Leitungen an. Der Verband Norddeutscher Wohnungsunternehmen schätzt, dass es in Schleswig-Holstein 20 bis 40 ähnlich kritische Immobilien gibt und fordert ein konsequentes Eingreifen der Behörden.
2: Danke, Stefan. Heute ziehen wechselnde Wolken und leichte Schauer durch. Bei 16 bis 18 Grad und West-Nordwestwind bis Stärke 5. Morgen bleibt es bedeckt. Bei 15 bis 18 Grad und West-Südwestwind bis Stärke 4. Übermorgen gibt es leichte Schauer bei bis zu 20 Grad. Der Schirm bleibt im Dienst. Am Südhafen rollen heute und morgen Wellen um einen Meter. Ebbe ist bis 21.03 Uhr, dann Flut bis 2.33 Uhr. Die Sonne geht um 19.49 Uhr unter und morgen um 6.59 Uhr auf.
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3: Moin, hier ist Thorsten bei The Rock Radio Helgoland. Die Schiffsnews starten jetzt. Gleich erfährst du, was rund um Helgoland auf See wichtig wird. Vorher drehen wir kräftig auf mit You Could Be Mine von Guns N' Roses.

In Excess mit Mystify. Getragen von Andrew Ferris' markantem Klavier, das dem Song neben all den Gitarren seinen schimmernden Sog gibt. Michael Hutchence schrieb den Text gemeinsam mit Ferris und seine Stimme macht daraus pure Verführung. Diesen Blick durchs Mikrofon muss man erstmal hinbekommen. Und genau diese Spannung nimmt jetzt Jimi Hendrix auf. Little Miss Lover. Little Miss.

Das war Jimi Hendrix mit Little Miss Lover vom Album X's Bold as Love. Hör mal auf dieses Zusammenspiel. Mitch Mitchell eröffnet mit einem markanten Drumbreak, während Hendrix das Wah-Wah-Pedal nicht bloß als Effekt, sondern fast wie ein Rhythmusinstrument einsetzt. Ein früher Fingerzeig Richtung Funk. Und jetzt wird aus Little Miss Lover eine klare Ansage. Fleetwood Mac mit Say You Love Me.

Christine McVie schrieb Say You Love Me. Und genau dieser federnde Mix aus Klavier, Banjo und mehrstimmigem Gesang half Fleetwood Mac 1975 beim großen Durchbruch in den USA. Eine Liebeserklärung mit erstaunlich viel Schwung. Von offenen Herzen geht's jetzt direkt zur Himmelstür. Guns N' Roses mit Knockin' on Heaven's Door.

Guns N' Roses machten aus Bob Dylans leiser Abschiedsballade ein gewaltiges Stadiongebet. Schon ab 1987 gehörte der Song zu ihren Konzerten. Die bekannte Albumfassung erschien 1991 auf Use Your Illusion 2. Erst klopft Axl fast vorsichtig an die Himmelstür. Dann reißen Slashs Gitarren sie förmlich auf. Und wenn eine Tür aufgeht, kann etwas Neues von dir Besitz ergreifen. Evanescence mit Taking Over Me.

Das war Taking Over Me von Evanescence vom Debütalbum Fallen aus dem Jahr 2003. Amy Lees fast zerbrechlicher Gesang trifft hier auf schwere Gitarren und einen Text über eine Nähe, die langsam zur Besessenheit wird. Jetzt drehen wir die Intensität noch weiter auf. Limp Bizkit und Lil Wayne sind Ready to Go.

Ready to go markierte 2013 Limp Bizkits Neustart bei Cash Money Records, jenem Hip-Hop-Label, bei dem auch Lil Wayne zu Hause war. Entsprechend kracht Wayne nicht nur mit einem Gastvers hinein, er greift im Video sogar zur Gitarre. Fred Durst und Co. waren also eindeutig bereit, loszulegen. Marilyn Manson behauptet jetzt allerdings das genaue Gegenteil. 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

Marilyn Manson erklärte 1998 auf Mechanical Animals den Rock für tot und lieferte dabei ausgerechnet einen ziemlich lebendigen Glam-Industrial-Kracher ab. Eine Todesanzeige mit ordentlich Gitarren also. Der Song landete später auch auf dem Soundtrack von Matrix und passte perfekt in dessen düstere Kunstwelt. Wir ziehen jetzt weiter ins nächtliche Großstadtrevier. Scorpions mit The Zoo.

entstand aus den Eindrücken der Scorpions vom nächtlichen New York. Besonders der damals ziemlich wilden 42nd Street. Matthias Japs ließ seine Gitarre mit der Talkbox regelrecht knurren. Seitdem gehört der Effekt fest zu seinen großen Live-Momenten. Jetzt verlassen wir den Großstadtdschungel und reisen musikalisch weiter. Carlos Santana nimmt dich mit nach Europa.

Von der 42nd Street ging's eben mit Santana weiter über den Atlantik. Europa erschien 1976 auf Amigos und trägt den poetischen Untertitel Earth's Cry, Heaven's Smile. Carlos lässt seine Gitarre dabei fast wie eine menschliche Stimme singen, mit endlosen Sustain statt eines einzigen Wortes. Und wenn wir schon musikalisch durch Europa reisen, machen wir jetzt Halt in Österreich. Ultravox mit

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1: Am 13. September 1961, heute vor 65 Jahren, wurde in La Mesa, Kalifornien, ein Mann geboren, der den Thrash Metal für immer verändern sollte. Dave Mustaine. Nicht 1963, wie es manchmal kursiert, sondern 1961. 1981 stieg Mustaine als Leadgitarrist bei Metallica ein, an der Seite von James Hetfield und Lars Ulrich. In diesen frühen, noch ungezügelten Jahren prägte er den Sound der Band mit, unter anderem bei Stücken wie Mechanics, Jump in the Fire und Phantom Lord. Doch die Zusammenarbeit war explosiv. Drogenprobleme, Konflikte und eine berüchtigte Auseinandersetzung, bei der es auch um Mustaines Hund ging, führten schließlich dazu, dass er im April 1983 aus der Band flog. Für Mustaine war das kein Schlussstrich, sondern Zündstoff. Kurz darauf gründete er Megadeth und holte David Ellefson an den Bass. Aus der Wut über den Rauswurf entstand eine Band, die technisch präzisen, aggressiven und politisch aufgeladenen Metal zu einer eigenen Sprache machte. Megadeth wurden zu einem Eckpfeiler der Big Four des Thrash Metal, verkauften weltweit mehr als 50 Millionen Platten und blieben über Jahrzehnte relevant. 2017 bekam diese Karriere ihre Grammy-Krone. Dystopia, der Titelsong des 15. Megadeth-Albums, gewann den Grammy für die beste Metal-Performance. Ein bemerkenswerter Bogen von einer zerbrochenen Freundschaft in den frühen Tagen des Thrash bis zu einer der wichtigsten Auszeichnungen des Genres. Und genau dort, wo harte Riffs, Zukunftsangst und musikalische Präzision aufeinandertreffen, geht es jetzt weiter mit Megadeth und Dystopia.

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1: Meine Stunde ist rum. Gleich kommen die Nachrichten und ab 20 Uhr übernimmt Tore hier das Steuer. Macht euch einen entspannten Abend. Vorher schicke ich euch noch mit The Doors und Riders on the Storm in den Feierabend.

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1: Hier sind die neuesten Nachrichten. Ich bin Elias. In Hamburg hält die Containerreederei Hapag-Lloyd trotz des Vetos der israelischen Regierung an der geplanten Übernahme von SIM Integrated Shipping fest. Vorstandschef Rolf Haben-Jansen sagte der Welt am Sonntag, die Gespräche mit den israelischen Behörden seien intensiver geworden. Hapag-Lloyd will für 3,6 Milliarden Euro vor allem das internationale Geschäft von ZIM kaufen. Israelische Stellen sehen Sicherheitsinteressen nicht ausreichend berücksichtigt. Wegen Sonderrechten in der ZIM-Satzung ist eine staatliche Freigabe erforderlich. In Elmshorn dauern die Probleme in einem als Horrorhaus bekannt gewordenen Wohnkomplex offenbar an. Nach Wasserschäden hatte sich Abwasser mit Fäkalien im Keller gesammelt. Laut einem Mieter läuft der Keller nach dem Abpumpen erneut voll. Die Hausverwaltung spricht von einem weiteren Schaden und kündigt eine Kameraprüfung der Leitungen an. Der Verband Norddeutscher Wohnungsunternehmen schätzt, dass es in Schleswig-Holstein 20 bis 40 ähnlich kritische Immobilien gibt und fordert ein konsequentes Eingreifen der Behörden. Das waren die Nachrichten. Molly, wie wird das Wetter?
2: Hallo Elias, danke. Heute ziehen bei bis zu 18 Grad leichte Schauer durch, nachts sind es 16. West-Nordwestwind bis Stärke 5 bringt vor dem Südhafen Wellen um einen Meter. Morgen bleibt es bedeckt bei 15 bis 18 Grad mit Südwestwind Stärke 4 und ähnlicher Welle. Übermorgen wird's leicht regnerisch bei 20 Grad. Ebbe ist um 21.03 Uhr, Flut um 2.33 Uhr, 6.59 Uhr, 19.47 Uhr.
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3: Moin, hier ist Tore bei The Rock Radio Helgoland. Die Pilot Stories starten genau jetzt. Mit Geschichten zwischen Cockpit, Küste und Kurskorrektur. Also anschnallen, auch wenn dein Sofa keine Gurte hat. Zum Abheben gibt's Martha Reeves mit Dancing in the Street.

0: Egal was passiert, Michael Jackson bleibt einfach entspannt. Und wenn du deine eigenen Pläne heute auch lieber auf morgen verschiebst, Vincent Weiss fühlt mit dir. Hier ist Vielleicht Irgendwann.
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1: Schaut mal, was ich da gefunden habe.
2: Hey, was ist denn da für ein Bild drauf?
1: Das Bild ist scheiße, aber irgendwas muss da dran sein.
2: Was ist denn da drin in dieser Parkkuchen, Rocky?
3: Guck da nicht rein, sonst siehst du genauso aus wie die Frau da auf dem Bild.
1: Ach, Quatsch, das geht vermutlich kaputt, wenn man es anzündet.
2: Feuer?
1: Ach ja, Angsthasen, ich mach das mal an. Ja, ja guck.
2: Wo weißt du, was du da tust, Rocky?
1: Ja, jetzt irgendwie einatmen, genau.
2: Das ist ja ein tolles Zeug.
1: Das muss irgendwie toll sein, weil die zwei weitermachen das ja auch ständig.
2: Ja, Rocky, die rennen ja auch einfach mal so um die Insel.
3: Oder schwimmen hin und her im Schwimmbad.
1: Ja, ja, aber irgendwas muss da dran sein. Na, ich probier's nochmal.
2: Boah, Rocky, du siehst echt scheiße aus mit dem Ding.
3: Das sehen tut's eigentlich ganz cool, finde
1: ich. Ja, sag ich doch, irgendwas muss ja auch. Oh,
5: oh.
3: Juhu!
1: Wie schmeckt's gar
2: nicht? Das Fischbrötchen schmeckt nicht.
3: Was hast du für eine komische Stimme, Rocky?
1: Was meinst du mit komischer Stimme?
2: Na, entweder ist was mit deinem Fischbrötchen oder dieses tolle Packungszeug macht komische Sachen mit dir.
1: Mit komischen Sachen kennst du dich aus, Herr Saurus, ne?
3: Irgendwie schaut Rocky auch so komisch.
2: Geht's dir gut, Rocky?
1: Ich weiß nicht, wie es irgendwie so komisch schlecht ne?
2: Guck mal, Helga, jetzt sieht er genauso aus wie die Frau auf der Packung.
1: Irgendeiner erklärt, was das Gute an diesem Scheißzeug sein soll.
2: Na, so richtig cool siehst du jetzt ehrlich gesagt nicht mehr aus, Rocky.
3: Echt?
1: Oh,
2: Hilfe. Na, Rocky, magst du es nochmal anzünden?
1: Nee, lass mich in Ruhe mit dem Zeug.
3: Hey, diese Huschmies, die sind irgendwie nicht...
1: Huschmies?
3: Huschmies steht für Husten-Schlechtmittel.
2: Ah, so heißt
1: es. Das hätte ich ja auch mal vorher sagen können.
3: Am nächsten Mal.
2: Aber eigentlich finde ich es ganz schön, wenn du mal so aussiehst.
0: Demnächst mehr von Helgolands schreckste Vögel.
1: Tschüss, Küken.
2: Fresse Rocky.

0: ging es noch darum, Dinge auf morgen zu verschieben. Neil Young zeigt hier, dass manches keinen Aufschub duldet. The Needle and the Damage Done entstand unter dem Eindruck der Heroinsucht seines Freundes Danny Whitten. Die Aufnahme auf Harvest stammt tatsächlich von einem Live-Auftritt 1971, roh und ohne Schutzschicht. Wir bleiben bei Neil, tauschen aber Young gegen Diamond. Hier ist Stargazer.
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war Neil Diamond mit Stargazer, 1976 auf Beautiful Noise, produziert von Robbie Robertson von The Band. Der Blick geht nach oben, doch die Botschaft bleibt menschlich. Träume sind gut, das Leben findet hier unten statt. Und von den Sternen ist es nur ein kleiner Schritt nach Utopia, Alanis Morissette.

Alanis Morissette schrieb Utopia unter dem Eindruck der Anschläge vom 11. September 2001. Statt Wut setzt sie auf eine beinahe radikale Vision. Menschen geben Fehler zu, hören einander zu und lassen ihre Schutzschilde fallen. Eine Utopie eben. Aber vielleicht beginnt sie genau beim Zuhören. Und wir bleiben noch kurz am Himmel. Jetzt senkt sich die Sonne mit Gordon Lightfoots Sundown.

Gordon Lightfoot hat den Sonnenuntergang serviert, perfekt für den Abend. Und jetzt nehmen wir den Schwung einfach mit. Kopf hoch, Nase in den Wind. Hier ist Ben Howard mit Keep Your Head Up.

Ort mit Keep Your Head Up. Im Video baut er mit Freunden eine riesige Wasserrutsche durch die Landschaft. Genau dieses Gefühl von Freiheit steckt auch im Song. Musikalisch heißt es also Kopf hoch. Der nächste Titel zieht uns dagegen ganz tief hinein. Aretha Franklin verwandelt Adeles Rolling in the Deep mit ihrer unverwechselbaren Soul-Stimme in ihr ganz eigenes Kraftpaket. Hier ist die Queen of Soul.

Aretha Franklin machte aus Adeles Rolling in the Deep 2014 ein echtes Soul-Kraftpaket und schmuggelte am Ende sogar Ain't No Mountain High Enough hinein. Mit dieser Aufnahme wurde sie zur ersten Frau mit 100 Einträgen in den US-R&B-Charts. Eine Königin setzt eben ihre eigenen Maßstäbe. Und jetzt beginnen wir musikalisch noch einmal von vorn. John Lennon mit Just Like Starting Over.

meldete sich 1980 mit Just Like Starting Over nach 5 Jahren musikalischer Pause zurück. Den 50er-Jahres-Sound nannte er selbst augenzwinkernd Elvis Orbison, eine Mischung aus Elvis Presley und Roy Orbison. Was als Neubeginn gedacht war, bekam nach Lennons Tod nur wenige Wochen später eine tragische Tiefe. Und wir bleiben bei den Beatles. George Harrison bittet jetzt um Liebe und Frieden. Give me love, give me peace on earth.

George Harrison verstand Give Me Love als schlichtes Gebet um Frieden und innere Freiheit. 1973 verdrängte er damit ausgerechnet Paul McCartneys My Love von Platz 1 der US-Charts. Ein kleiner Beatles-Staffellauf. Liebe blieb also ganz oben, nur der Absender wechselte. Und wir bleiben bei den großen Stimmen. Frank Sinatra, Day by Day, hier bei The Rock Radio Helgoland.

Das war Frank Sinatra mit Day by Day. Der Song stammt von 1945 und gleich zwei seiner Autoren, Axel Stordahl und Paul Weston, waren gefeierte Orchesterarrangeure. Kein Wunder also, dass Sinatras Stimme hier so elegant von der Musik getragen wird. Jetzt springen wir ein paar Jahrzehnte weiter. Aus Tag für Tag wird ein deutlicher Warnhinweis. Hier sind Big Sean, Lil Wayne und Jhené Aiko mit Beware. 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
1: Von Sinatra direkt zu Big Sean. Größer kann ein musikalischer Zeitsprung kaum sein. Beware basiert auf einem Sample von Ain't No Woman Like The One I've Got der Four Tops und macht daraus eine ziemlich deutliche Beziehungswarnung. Und jetzt drehen wir den Gedanken einfach um. Keine Warnung, sondern Liebe überall. Wet, wet, wet mit Love is All Around.

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1: Ich bin Elias und das sind die Nachrichten. In Hamburg hält die Containerreederei Hapag-Lloyd trotz des Vetos der israelischen Regierung an der geplanten Übernahme von SIM Integrated Shipping fest. Vorstandschef Rolf Haben-Jansen sagte der Welt am Sonntag, die Gespräche mit den israelischen Behörden seien intensiver geworden. Hapag-Lloyd will für 3,6 Milliarden Euro vor allem das internationale Geschäft von SIM kaufen. Israelische Stellen sehen Sicherheitsinteressen nicht ausreichend berücksichtigt. Wegen Sonderrechten in der SIM-Satzung ist eine staatliche Freigabe erforderlich. In Elmshorn dauern die Probleme in einem als Horrorhaus bekannt gewordenen Wohnkomplex offenbar an. Nach Wasserschäden hatte sich Abwasser mit Fäkalien im Keller gesammelt. Laut einem Mieter läuft der Keller nach dem Abpumpen erneut voll. Die Hausverwaltung spricht von einem weiteren Schaden und kündigt eine Kameraprüfung der Leitungen an. Der Verband Norddeutscher Wohnungsunternehmen schätzt, dass es in Schleswig-Holstein 20 bis 40 ähnlich kritische Immobilien gibt und fordert ein konsequentes Eingreifen der Behörden. Das waren die Nachrichten. Molly, wie wird das Wetter?
2: Ja, Elias, ein Blick aufs Wetter. Bei 16 Grad wird es rasch dicht bewölkt, dazu kommen leichte Schauer. Heute werden es 18 Grad bei West-Nordwest-Wind bis Stärke 5. Vor dem Südhafen liegt die Welle bei einem Meter. Morgen bleibt es bedeckt bei 18 Grad und West-Südwest-Wind bis Stärke 4. Die Wellenhöhe bleibt ähnlich. Übermorgen leichter Regen bis 20 Grad. Ebbe ist um 21.03 Uhr, Flut um 2.33 Uhr. Die Sonne scheint pünktlich um 6.59 Uhr aufzugehen.
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3: Moin, hier ist Tore bei The Rock Radio Helgoland. Pilot Stories startet genau jetzt. Mit Geschichten, die ordentlich Flughöhe haben. Anschnallen dürft ihr euch, müsst ihr aber nicht. Wir starten musikalisch. Als nächstes kommen Eric Clapton und Babyface mit Change the World.

U2 mit Fortunate Son, ihre 1992 veröffentlichte Version des Creedence Clearwater Revival Songs. Oft für patriotisch gehalten, zielt der Text genau in die andere Richtung. Gegen privilegierte Söhne, die dank Geld und Beziehungen nicht selbst in den Krieg müssen. Manche haben eben Glück und manche gute Kontakte. Vom Fortunate Son geht's jetzt direkt zu The Man, Hello Black auf The Rock Radio Helgoland. 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

Gerade noch ging es bei Fortunate Son um privilegierte Söhne. Allo Black setzt dagegen auf selbstbewusstes Eigenlob. Für The Man borgte er sich die Zeile You Can Tell Everybody aus Elton Johns Your Song. Deshalb stehen auch Elton John und Bernie Taupin in den Songcredits. Vom großen Auftritt ziehen jetzt dunkle Wolken auf. Hier ist Garth Brooks mit The Thunder Rolls.

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Die Geschichte Helgolands. Heute 17 Soldaten nach Tönning. Am Abend des 13. September 1700 verließ Sergeant Kölsche Helgoland mit 17 abkommandierten Soldaten. Ein Sergeant führte kleine Trupps, hielt die Disziplin und setzte Befehle praktisch um. Die Männer waren für einen besonderen Dienst zusammengezogen. Ihr Ziel war Tönning, die Festungs- und Hafenstadt in Holstein. Dort hatten dänische Kanonen wenige Monate zuvor schwere Schäden angerichtet. Die Belagerung war im Juni beendet worden, doch die Festung blieb mit gottorfisch-schwedischen Truppen besetzt. Rund 4000 Mann brauchten weiterhin Lebensmittel, Munition und Handwerker. Für solche Fahrten nutzte das Militär kleine Segelschiffe und Schaluppen. Helgoland lag auf den Wegen zur Elbmündung und nach Holstein. Als Kölsche und seine 17 Soldaten abends abfuhren, ging es von der Insel direkt in die unruhige Kriegsregion.

Herbert Grönemeyer macht in Annäherung aus Nähe keinen großen Knall, sondern eine vorsichtige Bewegung. Schritt für Schritt mit dieser unverwechselbar rauen Stimme, die selbst leise Gefühle kantig wirken lässt. Manchmal beginnt Liebe eben nicht mit einem Feuerwerk, sondern mit dem Mut, ein Stück näher zu rücken. Und genau dort bleibt Jason Ress jetzt, bei The Woman I Love, hier bei The Rock Radio Helgoland.

Gerade ging es bei Grönemeyer um Annäherung. Jason Mraz macht daraus ein liebevolles Versprechen. Bleiben, auch wenn es mal schwierig wird. Für das Video zu The Woman I Love ließ er sich übrigens von Ideen inspirieren, die Fans per Twitter einschickten. Liebe mit Publikumsbeteiligung also. Und jetzt wechseln wir vom Beziehungsleben direkt ins Klassenzimmer. Daryl Hall und John Oates mit Adult Education.

Daryl Hall und John Oates wollten uns kurz das Leben erklären. Reicht auch wieder. Schauen wir lieber auf jemanden, der echt rumgekommen ist. Hier ist Eric Clapton mit Man of the World.

Eric Clapton mit Man of the World, geschrieben 1969 von Peter Green, der hinter der scheinbaren Stärke tiefe Einsamkeit versteckte. Clapton nahm seine zurückhaltende Version 2021 bei den Lockdown-Sessions in einem englischen Landhaus auf. Ein Song darüber, dass nach außen oft alles glänzt, während innen die Zeit ihre Spuren hinterlässt. Und genau bei dieser Zeit bleiben wir. Hier ist Johannes Oerding mit Benjamin Button.

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1: Johannes Oerding dreht in Benjamin Button gedanklich die Lebensuhr zurück, angelehnt an die Figur, die alt zur Welt kommt und immer jünger wird. Dahinter steckt dieser sehr menschliche Wunsch, Ballast abzuwerfen und noch einmal mit Kinderaugen zu staunen. Vom Rückwärtsleben geht's jetzt himmelwärts. Elton John mit Cry to Heaven.

Vorhin führte uns schon eine Zeile aus Your Song zu Elton John, jetzt war er selbst da. Cry to Heaven vom 1985er Album Ice on Fire. Der Song zeigt seine große Stärke. Elton beginnt beinahe zerbrechlich und lässt die Melodie dann immer weiter aufsteigen, ohne sie mit Pathos zu überladen. Und nach diesem Blick gen Himmel landen wir musikalisch ganz sanft wieder auf der Erde, mit Flower von Amos Lee.

Das war Flower von Amos Lee, aufgenommen in Tucson mit Joey Burns und Musikern von Calexico. Diese warme Mischung aus Soul, Folk und Wüstenluft trug das Album Mission Bell 2011 tatsächlich auf Platz 1 der US-Charts. Manchmal wächst eben aus ganz leisen Tönen etwas Großes. Und zusammen geht's gleich weiter. Sting mit We'll Be

Ding will also zusammenbleiben. Na gut, solange wir dabei ordentlich gute Musik hören, habe ich absolut nichts dagegen. Weiter geht es direkt mit Tori Amos und ihrem Klassiker Cornflake Girl.

0: war Tori Amos mit Cornflake Girl. Der Titel klingt nach Frühstück, doch dahinter steckt Verrat unter Frauen. Angeregt durch Alice Walkers Roman Possessing the Secret of Joy. Und diese markanten Hintergrundstimmen? Mary Clayton, die schon bei Gimme Shelter der Rolling Stones Gänsehaut lieferte. Jetzt wird es stiller. Kris Kristofferson mit Help Me Make It Through the Night.
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0: Thank you. All right,
1: Vor den Nachrichten gibt's noch Herbert Grönemeyer mit Bleibt alles anders. Ich verabschiede mich für heute. Ab 22 Uhr übernimmt Ralf das Mikrofon. Habt einen wunderbaren Abend und macht es gut.

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1: Hier ist Elias am Mikrofon. Willkommen zu den Nachrichten. In Hamburg hält die Containerreederei Hapag-Lloyd trotz des Vetos der israelischen Regierung an der geplanten Übernahme von SIM Integrated Shipping fest. Vorstandschef Rolf Haben-Jansen sagte der Welt am Sonntag, die Gespräche mit den israelischen Behörden seien intensiver geworden. Hapag-Lloyd will für 3,6 Milliarden Euro vor allem das internationale Geschäft von ZIM kaufen. Israelische Stellen sehen Sicherheitsinteressen nicht ausreichend berücksichtigt. Wegen Sonderrechten in der ZIM-Satzung ist eine staatliche Freigabe erforderlich. In Elmshorn dauern die Probleme in einem als Horrorhaus bekannt gewordenen Wohnkomplex offenbar an. Nach Wasserschäden hatte sich Abwasser mit Fäkalien im Keller gesammelt. Laut einem Mieter läuft der Keller nach dem Abpumpen erneut voll. Die Hausverwaltung spricht von einem weiteren Schaden und kündigt eine Kameraprüfung der Leitungen an. Der Verband Norddeutscher Wohnungsunternehmen schätzt, dass es in Schleswig-Holstein 20 bis 40 ähnlich kritische Immobilien gibt und fordert ein konsequentes Eingreifen der Behörden.
2: Ja, Elias, ein Blick aufs Wetter. Bei 16 Grad wird es rasch dicht bewölkt, dazu kommen leichte Schauer. Heute werden es 18 Grad bei West-Nordwest-Wind bis Stärke 5. Vor dem Südhafen liegt die Welle bei einem Meter. Morgen bleibt es bedeckt bei 18 Grad und West-Südwest-Wind bis Stärke 4. Die Wellenhöhe bleibt ähnlich. Übermorgen leichter Regen bis 20 Grad. Ebbe ist um 21.03 Uhr, Flut um 2.33 Uhr. Die Sonne scheint pünktlich um 6.59 Uhr aufzugehen.
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1: Und jetzt kuscheln wir uns noch ein bisschen gemütlich in den Sonntagabend mit der Love Time und Ralf. Zum Ausklang des Wochenendes kommt jetzt Feeling This von Blink 182. Viel Spaß.

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erzählen in Still They Ride von Jesse, der weiter über die Main Street fährt, während sich seine Stadt um ihn herum verändert. Geschrieben haben den Song Steve Perry, Neil Schon und Jonathan Cain für Escape von 1981. Vorhin ging's schon bei Benjamin Button um die Zeit. Hier zieht sie ganz leise vorbei. Und jetzt verlassen wir die nächtliche Straße und betreten ein Kirchenschiff. Crosby, Stills and Nash mit Cathedral.

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1: Willkommen zu den Nachrichten. Ich bin Elias. In Hamburg hält die Containerreederei Hapag-Lloyd trotz des Vetos der israelischen Regierung an der geplanten Übernahme von SIM Integrated Shipping fest. Vorstandschef Rolf Haben-Jansen sagte der Welt am Sonntag, die Gespräche mit den israelischen Behörden seien intensiver geworden. Hapag-Lloyd will für 3,6 Milliarden Euro vor allem das internationale Geschäft von SIM kaufen. Israelische Stellen sehen Sicherheitsinteressen nicht ausreichend berücksichtigt. Wegen Sonderrechten in der ZIM-Satzung ist eine staatliche Freigabe erforderlich. In Elmshorn dauern die Probleme in einem als Horrorhaus bekannt gewordenen Wohnkomplex offenbar an. Nach Wasserschäden hatte sich Abwasser mit Fäkalien im Keller gesammelt. Laut einem Mieter läuft der Keller nach dem Abpumpen erneut voll. Die Hausverwaltung spricht von einem weiteren Schaden und kündigt eine Kameraprüfung der Leitungen an. Der Verband Norddeutscher Wohnungsunternehmen schätzt, dass es in Schleswig-Holstein 20 bis 40 ähnlich kritische Immobilien gibt und fordert ein konsequentes Eingreifen der Behörden.
2: Ja, Elias, ein Blick aufs Wetter. Bei 16 Grad wird es rasch dicht bewölkt, dazu kommen leichte Schauer. Heute werden es 18 Grad bei West-Nordwestwind bis Stärke 5. Vor dem Südhafen liegt die Welle bei 1 Meter. Morgen bleibt es bedeckt bei 18 Grad und West-Südwestwind bis Stärke 4. Die Wellenhöhe bleibt ähnlich. Übermorgen leichter Regen bis 20 Grad. Ebbe ist um 21.03 Uhr, Flut um 2.33 Uhr. Die Sonne scheint pünktlich um 6.59 Uhr aufzugehen.
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3: Jetzt wird's noch einmal ganz gemütlich zum Ausklang dieses Sonntags. Hier ist Radio City Serenade von Marc Knopfler. Bei eurer Lovetime mit Ralf.
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1: A Day in Rock History. Mit Tore Laufenberg. Am 13. September 1961, heute vor 65 Jahren, wurde in La Mesa, Kalifornien, ein Mann geboren, der den Thrash Metal für immer verändern sollte. Dave Mustaine. Nicht 1963, wie es manchmal kursiert, sondern 1961. 1981 stieg Mustaine als Leadgitarrist bei Metallica ein, an der Seite von James Hetfield und Lars Ulrich. In diesen frühen, noch ungezügelten Jahren prägte er den Sound der Band mit, unter anderem bei Stücken wie Mechanics, Jump in the Fire und Phantom Lord. Doch die Zusammenarbeit war explosiv. Drogenprobleme, Konflikte und eine berüchtigte Auseinandersetzung, bei der es auch um Mustaines Hund ging, führten schließlich dazu, dass er im April 1983 aus der Band flog. Für Mustaine war das kein Schlussstrich, sondern Zündstoff. Kurz darauf gründete er Megadeth und holte David Ellefson an den Bass. Aus der Wut über den Rauswurf entstand eine Band, die technisch präzisen, aggressiven und politisch aufgeladenen Metal zu einer eigenen Sprache machte. Megadeth wurden zu einem Eckpfeiler der Big Four des Thrash Metal, verkauften weltweit mehr als 50 Millionen Platten und blieben über Jahrzehnte relevant. 2017 bekam diese Karriere ihre Grammy-Krone. Dystopia, der Titelsong des 15. Megadeth-Albums, gewann den Grammy für die beste Metal-Performance. Ein bemerkenswerter Bogen von einer zerbrochenen Freundschaft in den frühen Tagen des Thrash bis zu einer der wichtigsten Auszeichnungen des Genres. Und genau dort, wo harte Riffs, Zukunftsangst und musikalische Präzision aufeinandertreffen, geht es jetzt weiter mit Megadeth und Dystopia.

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1: Ich bin Elias und das sind die Nachrichten. In Niedersachsen ist die CDU bei der Kommunalwahl laut dem Landestrend von Infratest DIMAP mit 27,7% stärkste Kraft. Sie verliert 4 Prozentpunkte, die SPD erreicht 24,5%, ein Minus von 5,5 Punkten. Die AfD kommt auf 16,5% und legt mit 11,9 Punkten am stärksten zu. Die Grünen erzielen 13,6%, die Linke 5,9%. In Hamburg hält die Containerreederei Hapag-Lloyd trotz des Vetos der israelischen Regierung an der geplanten Übernahme von ZIM Integrated Shipping fest. Vorstandschef Rolf Haben-Jansen sagte der Welt am Sonntag, die Gespräche mit den israelischen Behörden seien intensiver geworden. Hapag-Lloyd will für 3,6 Milliarden Euro vor allem das internationale Geschäft von ZIM kaufen. Israelische Stellen sehen Sicherheitsinteressen nicht ausreichend berücksichtigt. Wegen Sonderrechten in der ZIM-Satzung ist eine staatliche Freigabe erforderlich.
2: Ja, Elias, ein Blick aufs Wetter. Bei 16 Grad wird es rasch dicht bewölkt, dazu kommen leichte Schauer. Heute werden es 18 Grad bei West-Nordwest-Wind bis Stärke 5. Vor dem Südhafen liegt die Welle bei einem Meter. Morgen bleibt es bedeckt bei 18 Grad und West-Südwest-Wind bis Stärke 4. Die Wellenhöhe bleibt ähnlich. Übermorgen leichter Regen bis 20 Grad. Ebbe ist um 21.03 Uhr, Flut um 2.33 Uhr. Die Sonne scheint pünktlich um 6.59 Uhr aufzugehen.

Ottmar Liebert hat den Sheriff erledigt, während draußen bei frischen 12 Grad die Inselnacht pfeift. Bleibt nur die Frage, wohin jetzt? Neil Young nimmt die nächste Abzweigung mit

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Lucy Musgraves schickt ihren Pfeil hinterher. Passt doch perfekt, wenn der Wind im Dunkeln draußen sowieso alles durcheinander wirbelt. Wo wir gerade bei schiefen Plänen sind, hier kommt Alanis Morissette mit Ironic.

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1: Ich bin Elias und das sind die Nachrichten. In Niedersachsen ist die CDU bei der Kommunalwahl laut dem Landestrend von Infratest DIMAP mit 27,7% stärkste Kraft. Sie verliert 4 Prozentpunkte, die SPD erreicht 24,5%, ein Minus von 5,5 Punkten. Die AfD kommt auf 16,5% und legt mit 11,9 Punkten am stärksten zu. Die Grünen erzielen 13,6%, die Linke 5,9%. In Hamburg hält die Containerreederei Hapag-Lloyd trotz des Vetos der israelischen Regierung an der geplanten Übernahme von SIM Integrated Shipping fest. Vorstandschef Rolf Habben-Jansen sagte der Welt am Sonntag, die Gespräche mit den israelischen Behörden seien intensiver geworden. Hapag-Lloyd will für 3,6 Milliarden Euro vor allem das internationale Geschäft von SIM kaufen. Israelische Stellen sehen Sicherheitsinteressen nicht ausreichend berücksichtigt. Wegen Sonderrechten in der SIM-Satzung ist eine staatliche Freigabe erforderlich.
2: Ja, Elias, ein Blick aufs Wetter. Bei 16 Grad wird es rasch dicht bewölkt, dazu kommen leichte Schauer. Heute werden es 18 Grad bei West-Nordwest-Wind bis Stärke 5. Vor dem Südhafen liegt die Welle bei einem Meter. Morgen bleibt es bedeckt bei 18 Grad und West-Südwest-Wind bis Stärke 4. Die Wellenhöhe bleibt ähnlich. Übermorgen leichter Regen bis 20 Grad. Ebbe ist um 21.03 Uhr, Flut um 2.33 Uhr. Die Sonne scheint pünktlich um 6.59 Uhr aufzugehen.

also eine Frau. Bei gefühlten 12 Grad und Stockdunkelheit draußen gar kein leichtes Unterfangen. Aber keine Sorge, Adele bringt euch die Liebe direkt ins Ohr. My Little Love.

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Billie Eilish macht einen auf bösen Buben. Aber keine Sorge, bei diesem frischen Wind im Dunkeln wäscht ihm jetzt Lauryn Hill gehörig den Kopf. Hier kommt

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1: Ich bin Elias und das sind die Nachrichten. In Niedersachsen ist die CDU bei der Kommunalwahl laut dem Landestrend von Infratest DIMAP mit 27,7% stärkste Kraft. Sie verliert 4 Prozentpunkte, die SPD erreicht 24,5%, ein Minus von 5,5 Punkten. Die AfD kommt auf 16,5% und legt mit 11,9 Punkten am stärksten zu. Die Grünen erzielen 13,6%, die Linke 5,9%. In Hamburg hält die Containerreederei Hapag-Lloyd trotz des Vetos der israelischen Regierung an der geplanten Übernahme von Siem Integrated Shipping fest. Vorstandschef Rolf Haben-Jansen sagte der Welt am Sonntag, die Gespräche mit den israelischen Behörden seien intensiver geworden. Hapag-Lloyd will für 3,6 Milliarden Euro vor allem das internationale Geschäft von Siem kaufen. Israelische Stellen sehen Sicherheitsinteressen nicht ausreichend berücksichtigt. Wegen Sonderrechten in der ZIM-Satzung ist eine staatliche Freigabe erforderlich.
2: Ja, Elias, ein Blick aufs Wetter. Bei 16 Grad wird es rasch dicht bewölkt, dazu kommen leichte Schauer. Heute werden es 18 Grad bei West-Nordwestwind bis Stärke 5. Vor dem Südhafen liegt die Welle bei einem Meter. Morgen bleibt es bedeckt bei 18 Grad und West-Südwestwind bis Stärke 4. Die Wellenhöhe bleibt ähnlich. Übermorgen leichter Regen bis 20 Grad. Ebbe ist um 21.03 Uhr, Flut um 2.33 Uhr. Die Sonne